0: viele Wolken und Schauer. Die Höchstwerte liegen zwischen 15 und 23 Grad. Am Samstag dann im Norden und Osten trüb und regnerisch, in der Mitte meist trocken. Südlich des Mains wird es oft heiter. Die Temperaturen steigen dann schon auf bis zu 28 Grad. 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

0: wollen wir das ab nächsten Ersten mal probieren.
1: Vielen Dank für die Blumen. Vielen Dank, wie lieb von dir.

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1: Ich bin Thomas Brockt. In der EU gelten seit Mitternacht deutlich schärfere Asylregeln. Dadurch sollen Schutzsuchende zwischen den Mitgliedsländern solidarischer verteilt und Asylverfahren schneller abgewickelt werden. Außerdem gelten neue Regeln für als sicher deklarierte Herkunftsstaaten.
2: Die neuen Regeln bedeuten Folgendes. Grundsätzlich wird an den EU-Außengrenzen kontrolliert. In Deutschland werden deswegen an den großen Flughäfen wie Berlin, Frankfurt, München oder Düsseldorf Zentren eingerichtet, in denen Migranten bleiben müssen. Und zwar dann, wenn sie aus Ländern mit einer Anerkennungsquote von weniger als 20% kommen oder wenn sie keine Papiere haben oder als Gefährder gelten. Dort können sie bis zu 3 Monate festgehalten werden. Aus Brüssel, Dieter Ebeling.
1: US-Präsident Trump hat die für diesen Abend angekündigten schweren Angriffe auf den Iran abgesagt. Er begründete das mit laufenden Gesprächen, die die höchste Ebene der iranischen Führung erreicht hätten. Nach Trumps Darstellung sind Verhandlungen über eine Befriedung des Konflikts einem Durchbruch nahe. Seit Wochen gab es Bemühungen um ein Rahmenabkommen über ein Ende des Kriegs. Obwohl eine Waffenruhe gilt, kam es in den vergangenen Tagen zu heftigen Angriffen. Sollten Kinder und Jugendliche erst ab einem bestimmten Alter auf Social Media dürfen? Der Deutsche Ethikrat sagt eher nicht. Statt eines pauschalen Mindestalters spricht er sich für gezielte Regeln bei einzelnen digitalen Angeboten aus.
3: Digitale Angebote, Social Media, Klassenchats, das alles gehört nach Ansicht des Ethikrates heute dazu zum Leben von Kindern und Jugendlichen. Die ganzen Angebote im Smartphone sind auch soziale Teilhabe, könnte man auch sagen. Ganz klar müsse bei Apps und anderen digitalen Angeboten aber darauf geachtet werden, dass sie jeweils altersgerecht sind und dass sie nicht zum stundenlangen Scrollen oder Streamen anregen. Und dabei müssen nach Ansicht des Ethikrates die Anbieter viel stärker in die Pflicht genommen werden. Lea Matschulat, Nachrichtenredaktion.
1: Co-Gastgeber Mexiko hat einen perfekten Start in die Fußball-Weltmeisterschaft hingelegt. Die Mexikaner gewannen gegen Südafrika mit 2:0. Zuvor hatte es im Aztekenstadion von Mexiko-Stadt eine große Eröffnungsshow gegeben. Mit 48 Teams ist es die größte WM aller Zeiten. Die anderen Gastgeber heißen USA und Kanada. Das deutsche Team startet am Sonntag gegen Curaçao ins Turnier.
0: Das Wetter für Deutschland.
1: Zum Wetter, die aktuelle Vorhersage des Deutschen Wetterdienstes. Heute meist wolkig, die Sonne zeigt sich nur selten, immer wieder gibt es teils kräftige Schauer, die später auch den Osten erreichen. Am Alpenrand länger anhaltender Regen. Die Höchstwerte liegen bei 15 bis 23 Grad. Morgen am Samstag vor allem im Norden und Osten immer wieder Schauer, Richtung Süden freundlicher. Dazu recht windig, bei Werten zwischen 15 Grad an der Küste und bis zu 28 Grad im Südwesten.
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1: Ich bin Thomas Brockt. Co-Gastgeber Mexiko hat einen perfekten Start in die Fußball-Weltmeisterschaft hingelegt. Die Mexikaner gewannen gegen Südafrika mit 2:0. Zuvor hat es im Aztekenstadion von Mexiko-Stadt eine große Eröffnungsshow gegeben.
2: Es war eine authentische Fiesta Mexicana, ein großes mexikanisches Fest. Mexiko besiegte Südafrika mit 2:0 im Auftaktspiel. Der Jubel der Fans kannte keine Grenzen. Zum Auftakt traten Shakira und weitere Latino-Stars bei der Eröffnungsshow auf. Schauspielerin Salma Hayek begrüßte die Fans im Stadion. Trotz der Sorgen vor schlechtem Wetter fiel während des Spiels kein einziger Tropfen Regen. Aus dem Aztekenstadion Andreas Osagabrius.
1: In der EU gelten seit Mitternacht deutlich schärfere Asylregeln. Sie sollen etwa schnellere Asylverfahren und konsequentere Abschiebungen ermöglichen. Um die Reform war jahrelang gerungen worden. Die neuen Regeln sollen auch verhindern, dass Schutzsuchende innerhalb der EU weiterziehen, also etwa von Griechenland oder Italien aus nach Deutschland kommen. Diese sogenannte Sekundärmigration sorgte über Jahre immer wieder für Konflikte zwischen den Mitgliedsländern. US-Präsident Trump hat die für diesen Abend angekündigten schweren Angriffe auf den Iran abgesagt. Er begründete das mit laufenden Gesprächen, die höchste Ebene der iranischen Führung erreicht hätten.
3: Jetzt sind die Verhandlungen mit dem Iran auf höchster Ebene offenbar doch so weit gediehen, dass weitere Bomben als Druckmittel erst einmal ausbleiben. Die Seeblockade der USA bleibt bestehen. Aber so geht es seit Wochen und so bleibt abzuwarten, ob eine Einigung oder ein Deal tatsächlich Form annehmen. Trump deutet an, dass Ort und Zeitpunkt einer Unterzeichnung in Kürze bekannt gegeben würden. Allerdings reagieren die Finanzmärkte auch immer sehr positiv auf solche Verkündigungen Trumps. So hat er auch diese erneute Kehrtwende wieder gut getimt. Aus den USA, Tina Eck.
1: In den Niederlanden ist ein Auto in eine Schülergruppe auf Fahrrädern gefahren. 3 Kinder und ein Erwachsener kamen dabei ums Leben, teilten die Behörden der Provinz Zeeland im Westen des Landes mit. Das Auto war auf einer Bundesstraße ins Schleudern geraten und erfasste die Gruppe von 14 Schülern und 2 Begleitern, die einen Schulausflug machten. 4 weitere Kinder wurden schwer verletzt.
0: Das Wetter für Deutschland.
1: Zum Wetter, die aktuelle Vorhersage des Deutschen Wetterdienstes. Heute meist wolkig, die Sonne zeigt sich nur selten, immer wieder gibt es teils kräftige Schauer, die später auch den Osten erreichen. Am Alpenrand länger anhaltender Regen. Die Höchstwerte liegen bei 15 bis 23 Grad. Morgen am Samstag vor allem im Norden und Osten immer wieder Schauer, Richtung Süden freundlicher. Dazu recht windig, bei Werten zwischen 15 Grad an der Küste und bis zu 28 Grad im Südwesten.
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0: Beatrice Egli. Wir leben laut um 5 Uhr am Freitagmorgen. Hallo zusammen.
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2: Ich bin Thomas Brockt. Co-Gastgeber Mexiko hat einen perfekten Start in die Fußball-Weltmeisterschaft hingelegt. Die Mexikaner gewannen gegen Südafrika mit 2:0. Zuvor hatte es im Aztekenstadion von Mexiko-Stadt eine große Eröffnungsshow gegeben. Frage an unseren WM-Reporter Thomas Bremser, wie hat dir der Auftakt gefallen?
3: Ja, ich glaube, es war eine gute Entscheidung, dass das erste Spiel in Mexiko ausgetragen wird. Es war laut, bunt, musikalisch, viele Sombreros habe ich gesehen und natürlich Shakira. Nach einer langen Show dann endlich der Anpfiff und schon nach ein paar Minuten das erste Tor für die Gastgeber. Ein munterer Auftakt mit 3 roten Karten und lauten Fans. Die Mexikaner werden uns noch viel Freude machen.
2: Danke, Thomas Bremser. Das deutsche Team startet am Sonntag ins Turnier gegen WM-Neuling Curaçao. In der EU gelten seit Mitternacht deutlich schärfere Asylregeln. Sie sollen etwa schnellere Asylverfahren und konsequentere Abschiebungen ermöglichen. Um die Reform war jahrelang gerungen worden. Die neuen Regeln sollen auch verhindern, dass Schutzsuchende innerhalb der EU weiterziehen, also etwa von Griechenland oder Italien aus nach Deutschland kommen. Diese sogenannte Sekundärmigration sorgte über Jahre immer wieder für Konflikte zwischen den Mitgliedsländern. Mehr Schutz für Betroffene häuslicher Gewalt. Der Bundesrat will heute den Weg für die elektronische Fußfessel bei besonders gefährlichen Tätern freimachen. Das Gesetz orientiert sich an einem Modell aus Spanien und soll Gerichten neue Möglichkeiten zum Schutz von Opfern geben.
4: Die Idee dahinter, die Polizei soll nicht erst eingreifen, wenn ein Täter schon vor der Tür steht. Trägt er eine elektronische Fußfessel, können verbotene Annäherungen früh erkannt und es kann früh eingegriffen werden. In besonders gefährlichen Fällen sollen Betroffene auf Wunsch sogar ein eigenes Gerät bekommen, das vor einer Annäherung warnt. Außerdem können Gerichte Täter künftig zu Antigewalttrainings oder Beratungen verpflichten. Hintergrund sind die seit Jahren steigenden Zahlen bei häuslicher Gewalt. Zoe Tassovali, Redaktion.
2: Schockiert und voller Trauer reagieren die Niederlande auf ein schweres Unglück mit einer Schülergruppe, bei dem 3 Kinder und ein Erwachsener ums Leben gekommen sind. Ein Auto war gestern im Westen des Landes in eine Gruppe von 14 Grundschülern und 2 Begleitern gerast, die per Fahrrad einen Schulausflug machten. Die Unglücksursache ist noch unklar.
1: Das Wetter für Deutschland.
2: Zum Wetter, die aktuelle Vorhersage des Deutschen Wetterdienstes. Heute meist wolkig, die Sonne zeigt sich nur selten, immer wieder gibt es teils kräftige Schauer, die später auch den Osten erreichen. Am Alpenrand länger anhaltender Regen. Die Höchstwerte liegen bei 15 bis 23 Grad. Morgen am Samstag vor allem im Norden und Osten immer wieder Schauer, Richtung Süden freundlicher. Dazu recht windig, bei Werten zwischen 15 Grad an der Küste und bis zu 28 Grad im Südwesten.
0: Einen wunderschönen Freitagmorgen wünsche ich euch allen. Startet gut rein. Ich bin Gary Sana. Hi.
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Normal habe ich um 5.14 Uhr schon den dritten Kaffee hier am Mischpult stehen. Heute nicht, denn Dennis Films hat ja gerade gesungen, wer will schon normal. Ab und zu muss man was ändern und das mache ich heute am Freitag, dem 12. Juni. Ich will ein bisschen weniger Kaffee trinken, weil ich habe es echt ein bisschen übertrieben. Nicht, dass ich irgendwelche negativen Effekte spüren würde, außer dass ich manchmal ein bisschen hibbelig bin. Nee, im Ernst, also ich habe keine negativen Effekte verspürt, aber irgendwas in mir sagt mir, trink ein bisschen weniger Kaffee, Sana. Schönen guten Morgen euch allen. Freitag, der 12. Juni. Wow, die WM ist gestartet mit einem furiosen Start für die Gastgeber Mexiko. Das hat mich total gefreut. Die können ja richtig feiern da in dem Land. Und das hat man ja auch gesehen gestern Abend und in der Nacht. André ist schon wach, war schon in der Lage, die Finger zu bewegen und etwas zu schreiben. Das hat er gemacht über radioschlagerparadies.de. Er wünscht allen einen schönen guten Morgen. Euch auch. Euch allen ganz besonders einen schönen Freitag und ein tolles Wochenende. Und sein Topsong kommt von Sabrina Berger, die Frau mit der schönen Stimme. Hey, was geht ab?

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Regen auf der Frisur, Regen im Gesicht, vielleicht auch ein bisschen Regen auf der Haut. Das ist schon passend heute am 12. Juni. Mehr dazu gleich nach zwei Hits im Wetter. Im Wetter, kann man das Wetter nennen? Naja, wir schauen gleich mal. Also wir hier bei Radio Schlagerparadies, wir gucken ja immer ganz, ganz aufmerksam, wo es irgendwo junge Künstler gibt, die wir ein bisschen fördern können. Das gehört für uns dazu. Und da entdeckt man manchmal Sachen und denkt sich, wow, ey, das ist ja jetzt wirklich mal außergewöhnlich. Und genau so ist es uns gegangen beim Radio Schlagerparadies Youngstar Martin Maré. Martin Maré stammt aus Eichelsdorf, Wetterau, und hat schon seit seinem 13. Geburtstag Musik gemacht in alle möglichen Richtungen. Also der ist völlig stiloffen und hat jetzt für sich selbst gesagt, ich mache ab heute German Afropop Schlager. Also für mich hätte er das nicht so nennen müssen. Mir reicht's, wenn die Musik richtig gut kommt. Aber die Einflüsse, Reggae, Soul so ein bisschen, das merkt man schon. So schmeckt der Sommer.

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0: Gleich 5.36 Uhr. Guten Morgen.
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0: Das Schöne am heutigen Wetter ist, wie ich finde, dass jeder mal was abkriegt. Ja? Wir haben manchmal so eine Zweiteilung, da regnet es in der einen Hälfte, in der anderen scheint die Sonne. Heute nicht, nein, denn fast überall sind dichte Wolken am Himmel und es kommt fast überall immer wieder mal was raus aus diesen Wolken. Nur im Nordosten und später auch an der Nordsee bekommt ihr kurze sonnige Abschnitte. Gedämpfte Temperatur nach wie vor, obwohl es schon ein bisschen aufwärts geht im Vergleich zu gestern. 15 bis 23 Grad. Helene Fischer, du fängst mich auf und lässt mich fliegen. Das erinnert mich an ihre Live-Show. Da fliegt sie auch. Jetzt bei Radio Schlagerparadies.

0: Schönen Freitagmorgen. Es ist 5.43 Uhr.
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0: Natürlich sind wir für euch ganz nah dran in den nächsten Wochen. Nicht nur an den Spielen der deutschen Mannschaft, sondern an der allgemeinen Entwicklung bei dieser größten Fußball-Weltmeisterschaft aller Zeiten. Seit gestern ist sie eröffnet und Co-Gastgeber Mexiko hat gleich mal für einen gelungenen Auftakt gesorgt. Vor heimischem Publikum hat die Mannschaft das Eröffnungsspiel gegen Südafrika mit 2:0 gewonnen. Vorher wurde im Aztekenstadion in Mexiko-Stadt mit einer großen Show der Startschuss gegeben. Meine Kollegin ist vor Ort und sie heißt Andrea Sosa Cabrios.
2: Es war eine authentische Fiesta Mexicana, ein großes mexikanisches Fest. Mexiko besiegte Südafrika mit 2:0 im Auftaktspiel. Der Jubel der Fans kannte keine Grenzen. Zum Auftakt traten Shakira und weitere Latino-Stars bei der Eröffnungsshow auf. Schauspielerin Salma Hayek begrüßte die Fans im Stadion. Trotz der Sorgen vor schlechtem Wetter fiel während des Spiels kein einziger Tropfen Regen.
0: Und das freut uns sehr für Mexiko, für den Co-Gastgeber, dass das so ein schöner Start war gestern und vor allem friedlich. Es gab ja im Vorfeld so zahlreiche News aus der Gegend, die nicht so doll waren. Ihr wisst, was ich meine. Jetzt gucken wir alle nach vorne. Jetzt am Wochenende steigt Deutschland ins Turnier ein. Am Sonntag um 19 Uhr. Mein Plan steht schon. Vorher grillen, dann chillen und dann hoffentlich jubeln. Jawohl.

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0: 5.55 Uhr. Schöne Zahl, oder? 5 vor 6, das ist die Uhrzeit. Schönen guten Morgen, Freitag, der 12. Juni. Über die 06805699110 könnt ihr mir direkt hier ins Sendestudio eine WhatsApp-Sprachnachricht schicken. Das haben heute Morgen schon einige gemacht. Aufgefallen ist mir unter den vielen, die das schon getan haben, aber der Dirk. Der Dirk hat überhaupt keine normale Zeit zurzeit, denn Dirk hat sein Leben vor kurzem komplett geändert. Das ist ja auch nicht allzu häufig, dass man einen großen Schritt raus aus dem normalen Umfeld in ein völlig anderes wagt. Und der Dirk erzählt euch das jetzt mal selbst, was bei ihm los ist.
1: Ja, guten Morgen. Hier ist der Dirk. Normalerweise sage ich einmal aus Essen. Das war aber mal jetzt aus den Philippinen, Nähe Malolos. Ich bin ausgewandert vor einer Woche. Natürlich höre ich auch hier Radio Schlagerparadies. Ja, ich sitze hier gerade bei 36 Grad. Wir haben 11 Uhr morgens. Wird also heute noch ein bisschen wärmer. Und dazu würde ich mir gerne wünschen, Isabel Varell mit 3 Lieder weiter.

0: Es ist eine Minute nach sechs.
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2: Ich bin David Riemer. Heute treten die strengeren Migrationsregeln der europäischen Asylreform in Kraft. Dadurch sollen Schutzsuchende zwischen den Mitgliedsländern solidarischer verteilt und Asylverfahren schneller abgewickelt werden. Außerdem gelten neue Regeln für als sicher deklarierte Herkunftsstaaten.
3: Die neuen Regeln bedeuten Folgendes. Grundsätzlich wird an den EU-Außengrenzen kontrolliert. In Deutschland werden deswegen an den großen Flughäfen wie Berlin, Frankfurt, München oder Düsseldorf Zentren eingerichtet, in denen Migranten bleiben müssen. Und zwar dann, wenn sie aus Ländern mit einer Anerkennungsquote von weniger als 20% kommen. Oder wenn sie keine Papiere haben oder als Gefährder gelten. Dort können sie bis zu 3 Monate festgehalten werden. Außerdem sollen Abschiebezentren außerhalb der EU geschaffen werden, aber mit deren Einrichtung wird es noch etwas dauern. Aus Brüssel, Dieter Ebeling.
2: Für das Sparpaket von Gesundheitsministerin Wagen beginnen die Wochen der Wahrheit. Heute gehen die umstrittenen Pläne in den Bundestag. Mit der Reform sollen Millionen Versicherte vor Beitragserhöhungen bewahrt werden.
4: Um über 16 Milliarden Euro sollen die gesetzlichen Kassen im kommenden Jahr entlastet werden. Vor allem mit Ausgabenbremsen bei Arztpraxen, Krankenhäusern und Pharmabranche. Auch sollen zum Beispiel Zuzahlungen für Medikamente steigen. Verantwortungsloses Kürzen kritisiert zum Beispiel die Deutsche Krankenhausgesellschaft und warnt vor spürbaren Folgen für die Patienten. Allerdings, es könnte sein, dass die Sparpläne noch gar nicht reichen, weil das Minus der Krankenkassen noch größer als zunächst gedacht ausfallen könnte. Aus Berlin, Thomas Thonfeld.
2: US-Präsident Trump stellt erneut ein baldiges Rahmenabkommen mit dem Iran zur Beilegung des Krieges in Aussicht. Man habe eine großartige Einigung erzielt, die Dokumente könnten vielleicht noch am Wochenende in Europa unterzeichnet werden. Das sagte Trump im Weißen Haus. Aus dem Iran kam allerdings umgehend ein Dementi. Trump hatte bereits mehrfach erklärt, ein Deal mit dem Iran stehe kurz bevor. Die Verhandlungen waren zuletzt aber immer wieder ins Stocken geraten. Co-Gastgeber Mexiko hat einen perfekten Start in die Fußball-Weltmeisterschaft hingelegt. Die Mexikaner gewannen gegen Südafrika mit 2:0. Zuvor hatte es im Aztekenstadion von Mexiko-Stadt eine große Eröffnungsshow gegeben. Mit 48 Teams ist es die größte WM aller Zeiten. Die weiteren Gastgeber sind die USA und Kanada. Das deutsche Team startet am Sonntag gegen Curaçao ins Turnier.
1: Das Wetter für Deutschland.
2: Die aktuelle Vorhersage des Deutschen Wetterdienstes. Heute meist wolkig, die Sonne zeigt sich nur selten. Immer wieder gibt es teils kräftige Schauer, die später auch den Osten erreichen. Am Alpenrand länger anhaltender Regen. Die Höchstwerte liegen zwischen 15 und 23 Grad. Morgen am Samstag vor allem im Norden und Osten immer wieder Schauer Richtung Süden freundlicher. Dazu recht windig bei Werten zwischen 15 Grad an der Küste und bis zu 28 Grad im Südwesten.
5: Dänemark-Urlauber können jetzt Vergünstigungen bekommen, wenn sie während ihres Urlaubs in Dänemark helfen, Müll aufzusammeln. Glaubt ihr nicht? Dann wartet mal gleich den Reiseticker mit Marc Rasch ab. Dann glaubt ihr es mir. Ich bin Gary Sarner. Guten Morgen.
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0: wunderschönes Duett. Saskia Leppin und Daniel Sommer sind das mit Immer wieder will ich wieder dich. 6:11, einen schönen Freitagmorgen euch allen. Nicht nur für Dänemark-Urlauber spannend und interessant, die Reiseticker-News mit Marc Rasch.
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2: Ein herzliches Hallo aus der Reiseticker-Redaktion. In Dänemarks Hauptstadt Kopenhagen können Besucher durch Aktionen wie Müllsammeln Belohnungen und Vergünstigungen erhalten. Bislang nahmen etwa 30.000 Gäste daran teil. Nur gut ein Viertel ist dabei tatsächlich auf eine Belohnung aus. Die meisten anderen hatten einfach Spaß daran, weil es ein sinnvolles und lehrreiches Projekt ist. Und es gibt einen neuen Global Peace Index für 2026. Dieser weltweite Friedensindex bewertet unter anderem gesellschaftliche Sicherheit und auch Konflikte vor Ort. Und ein Land liegt seit 19 Jahren ganz weit vorne. Das friedlichste Land der Welt ist Island. Dahinter folgen Neuseeland und die Schweiz, aber auch Österreich, Japan, Finnland und Singapur gehören zu den 10 Bestplatzierten. Deutschland fällt dagegen zurück, ganze 5 Plätze auf nur noch Rang 28. 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

0: Mehr Sommerfeeling in einem Song wird schwer. Das Strandjungs-Medley hier bei Radio Schlagerparadies. Damit einen gut gelaunten, schönen Freitagmorgen um 6.23 Uhr treffen wir uns hier und das freut mich sehr. Dass am Sonntag die WM startet, überlagert so ein bisschen, was für ein Thementag am Sonntag ist. Das ist nämlich der Weltblutspendetag. Es soll an diesem Tag darauf aufmerksam gemacht werden, dass man Blut nicht herstellen kann und Krankenhäuser auf Blutspenden angewiesen sind. Genau die werden immer seltener. Warum das so ist, weiß Christiane Hähnel vom ADAC.
1: Die Zahl der Blutspenden geht zurück, weil viele, die früher regelmäßig gespendet haben, jetzt einfach altersbedingt ausscheiden. Gerade die Generation der Babyboomer war sehr aktiv und da entsteht jetzt natürlich eine Lücke. Man muss sagen, dass die jüngeren Menschen zwar grundsätzlich bereit sind, Blut zu spenden, aber oft eher unentschlossen und verunsichert sind. Hinzu kommt noch, dass in Ferienzeiten oder bei schönem Wetter die Spendenbereitschaft oft besonders niedrig ist und das führt dann schnell zu Engpässen in der Versorgung.
0: Wie die Spendenbereitschaft gesteigert werden kann, darüber reden wir gleich hier bei Radio Schlager Paradies. 06805-699-110, WhatsApp-Sprachnachricht.
2: Morgen, liebes Team von Radio Schlager Paradies, hier ist der Thoralf aus Kiel. Ja, ich sitze gerade im Auto auf dem Weg zur Arbeit nach Eckernförde. Das sind so bummelig 30 Kilometer. Das heißt eine gute halbe Stunde Fahrt über Land. Ja, und vielleicht könnt ihr mir da ja einen Musiktitel spielen. Ich würde mir von Gitte Henning wünschen, freu dich bloß nicht zu früh. Vielen Dank.

0: Andreas und Silbereisen mit Das macht doch nichts. 6.32 Uhr.
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0: Der Sommer braucht mal Abstand von uns. Ja? So sieht's aus. Und so sieht's auch noch aus bis zum Wochenende. Wir haben heute viele Wolken, immer wieder Regen. Jeder kriegt was ab. Am Alpenrand regnet es quasi durchgehend heute. Die höchsten Werte 15 bis 23 Grad. Und dann das Wochenende. Hier werden wir große Unterschiede bekommen in Deutschland. Grau, kühl und regnerisch. Aber im Süden, da setzt sich zunehmend Hochdruckeinfluss durch. Dort wird es zum Beispiel morgen oft sonnig und deutlich wärmer. Im Norden bleibt es dagegen wechselhaft windig und zeitweise nass. Auch am Sonntag hält dieses Nord-Süd-Gefälle an, schwächt sich dann allerdings ein bisschen ab. Das heißt, es gibt weniger Unterschiede am Sonntag. Schönen guten Morgen!

0: aktuelle Musik und zwischendurch auch einmal einer der schönsten 70er, Chris Roberts, Do You Speak English? Heute ist Freitag, der 12. Juni und auch heute werden in Deutschland wieder tausende Blutkonserven benötigt. Unfälle, Operationen, Menschen mit schweren Erkrankungen brauchen dieses Blut. Es gibt aber immer weniger Spender. Das liegt vor allem daran, dass die Generation der Babyboomer immer weniger spendet. Das waren früher die, die am häufigsten Blut gespendet haben. Was die Menschen generell motiviert zu spenden? Christiane Hähnel vom ADAC.
1: Am stärksten ist der Gedanke, anderen zu helfen. Viele wissen, dass sie selbst auf Spenderblut angewiesen sein könnten, zum Beispiel nach einem Unfall oder einer OP, und dieses Bewusstsein verbindet. Für viele ist es auch einfach ein Zeichen von Solidarität in der Gesellschaft und manche spenden regelmäßig, weil sie wissen, dass Blutkonserven nur begrenzt haltbar sind. Natürlich freuen sich viele über kleine Aufmerksamkeiten wie Verpflegung vor Ort, aber im Mittelpunkt, muss man sagen, steht fast immer das Gefühl, etwas Sinnvolles zu tun.
0: Wir sehen zwar nicht direkt, wem geholfen wird, aber wir wissen, dass die eigene Blutspende irgendwo dringend gebraucht wird und auch hilft. Trotzdem werden immer mehr Spender gebraucht, aber wie lässt sich denn diese Spendenbereitschaft steigern?
1: Ein ganz wichtiger Punkt ist es vor allem den jungen Leuten einfacher zu machen, indem man zum Beispiel Online-Anmeldungen anbietet, digitale Spenderausweise anbietet. Aus anderen Ländern kann man sich auch Inspiration holen. Dort gibt es zum Beispiel eine SMS, wenn das eigene Blut verwendet wurde, was sehr, sehr motivierend sein kann. Dazu kommen Anreize wie finanzielle Aufwandsentschädigungen, die zeigen, dass die Spende wertgeschätzt wird. Und natürlich helfen Kampagnen und Marketing.
0: Am kommenden Samstag ist der offizielle Blutspendentag. Radio Schlagerparadies mit einem kurzen Bericht zum Zustand der Blutspendenbereitschaft in Deutschland. Jetzt geht's in das nächste Traumziel. Die Schlagerpiloten fliegen uns mit der neuen Single nach Koh Samui. Viel Spaß bei diesem kleinen Ausflug am Morgen.

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0: Er hat gut lachen, Pietro Basile, hier bei Radio Schlagerparadies um 6.54 Uhr. Noch 6 Minuten bis 7. Einen schönen, entspannten Freitagmorgen wünsche ich euch allen. Über die 06805699110 WhatsApp-Sprachnachricht an mich direkt hier ins Radio Schlagerparadies Sendestudio. Über alle Nachrichten freuen wir uns natürlich sehr, aber es gibt manchmal hier und da eine Nachricht, über die freue ich mich persönlich noch ein bisschen mehr. Und das hat die Tina heute Morgen geschafft mit ihrer Nachricht, weil sie hat diese Nachricht geschickt und ich weiß jetzt, dass wir mit dem Wetterbericht zu 100% im Schwarzen liegen heute Morgen.
1: Lieber Gary, ich wünsche mir vom Marireim Heartbreak. Und bei uns scheint tatsächlich hier oben im Norden die Sonne momentan. Und scheint sie bei euch nicht, denn lasst die Sonne in eurem Herzen sein.

0: Es ist 7 Uhr.
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2: Ich bin David Riemer. Südkorea hat zum WM-Start gegen Tschechien einen Rückstand gedreht und ist mit einem 2:1 ins XXL-Turnier gestartet. Zuvor hatte Co-Gastgeber Mexiko den WM-Auftakt gegen Südafrika 2:0 gewonnen. Unser WM-Reporter vor Ort ist Thomas Bremser. Die deutsche Mannschaft hat die Eröffnung teilweise am Pool verfolgt, im WM-Quartier in Winston-Salem. Wie empfindest du denn die Stimmung im Team?
3: Ich muss sagen, ich nehme die Spieler hier sehr entspannt wahr, auch bei den Pressekonferenzen. Sympathisch auch unser Abwehrduo Tah und Schlotterbeck. Die haben einen richtigen Lachanfall bekommen, als ein Reporter Jonathan Tah falsch ausgesprochen hat.
4: Jonathan, Sie sind da jetzt seit über 10 Jahren Nationalspieler.
5: Jonathan finde ich gut.
6: Ja, ich auch.
5: Ja. Jonathan startet.
3: Ja, Jonathan hat wohl jetzt seinen Spitznamen weg, zumindest bei seinem Nebenmann.
6: Jonathan spielt bei Bayern München.
3: Ja, und so eine lockere Stimmung ist natürlich bei so einem langen Turnier auch sehr wichtig.
2: Danke, Thomas. Das deutsche Team startet am Sonntag gegen Curaçao ins Turnier. Heute treten die strengeren Migrationsregeln der europäischen Asylreform in Kraft. Dadurch sollen Schutzsuchende zwischen den Mitgliedsländern solidarischer verteilt und Asylverfahren schneller abgewickelt werden. Dieter Ebeling in Brüssel, welche Regeln werden konkret verschärft?
7: Also es bleibt dabei, dass die Länder mit Außengrenzen zur EU zuständig auch für die Kontrolle dieser Grenzen sind. Damit das besser funktioniert, gibt es künftig einen sogenannten Solidaritätspool. Das bedeutet, diese Staaten bekommen von den anderen EU-Mitgliedern Geld für die Kontrollen und die anderen übernehmen auch Asylsuchende. Wie das zahlenmäßig genau funktionieren soll, wird noch festgelegt, aber auch der Umgang mit Migranten wird sich deutlich ändern.
2: Danke, Dieter. US-Präsident Trump hat erneut ein baldiges Rahmenabkommen mit dem Iran zur Beilegung des Krieges in Aussicht gestellt. Die Dokumente könnten noch am Wochenende in Europa unterzeichnet werden, sagte er. Aus dem Iran kam allerdings umgehend ein Dementi. Trump hatte bereits mehrfach erklärt, ein Deal mit dem Iran stehe kurz bevor. Die Verhandlungen waren zuletzt aber immer wieder ins Stocken geraten. Für das neue Förderprogramm für Elektroautos sind in den ersten 3 Wochen schon mehr als 50.000 Anträge eingegangen. Die neue Förderung für E-Autos wirke, sagte Bundesumweltminister Schneider. Voraussetzung für die Förderung ist eine Zulassung des Fahrzeugs seit dem 1. Januar dieses Jahres. Die Höhe des staatlichen Zuschusses hängt von Fahrzeug, Einkommen und Familiengröße ab und kann bis zu 6.000 Euro betragen.
1: Das Wetter für Deutschland.
2: Die aktuelle Vorhersage des Deutschen Wetterdienstes. Heute meist wolkig, die Sonne zeigt sich nur selten. Immer wieder gibt es teils kräftige Schauer, die später auch den Osten erreichen. Am Alpenrand länger anhaltender Regen. Die Höchstwerte liegen zwischen 15 und 23 Grad. Morgen zum Start ins Wochenende, vor allem im Norden und Osten immer wieder Schauer. Richtung Süden freundlicher, dazu recht windig bei Werten zwischen 15 Grad an der Küste und bis zu 28 Grad im Südwesten.
8: Morgen am Samstag ab 9 Uhr morgens moderiert Schlagerpromi Stefan Ross wieder hier bei uns bei Radio Schlagerparadies. Ob er seine Angebetene Eva Luginger wieder mit dabei hat und welche Schlagerpromis ihn unterstützen, das erfahrt ihr gleich hier bei mir. Ich bin Gary Sana. Schönen guten Morgen.
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0: Kevin Neon hier bei Radio Schlagerparadies mit Damals in Paris. 6:11, heute Freitag, der 12. Juni. Immer in der Sommersaison haben wir samstags ab 9 für euch was ganz Besonderes. Der Samstag klingt ab 9 Uhr bei uns nämlich so.
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der 70er Jahre startete Marianne Rosenberg ihre Karriere. Bis heute eine Schlagerlegende sondersgleichen. Bitte sag nicht Goodbye, war das gerade hier bei Radio Schlagerparadies. Wir haben 7.27 Uhr, 3 bis halb 8. Schönen guten Morgen. Heute am Freitag, ein bisschen später als die Marianne Rosenberg, ist Michael Morgan auf die große Bühne des Schlagers getreten. Er hat zwar 1986 schon den ersten Titel veröffentlicht, aber der große Erfolg kam ein bisschen später, nämlich 1993 mit Komm, steh wieder auf. Dann gab es noch einige Hits von ihm. Komm zurück zu mir, Die Frau in meinen Träumen und der hier. Zuerst kam die Sonne aus dem Jahr 1991.

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0: Sommerfeeling gibt es heute hauptsächlich aus dem Radio. Pietro Lombardi hier bei uns mit Belladonna.
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0: Das Gute an dem Wetter heute ist, es ist absolut gerecht über Deutschland verteilt. Jeder wird mal nass, egal in welcher Region. Nur an der Nordsee und im Nordosten sind kurze sonnige Abschnitte heute möglich. Ansonsten kommt immer wieder mal Regen runter. 15 bis 23 Grad. Mehr wird euer Thermometer morgen bzw. heute Nachmittag nicht zeigen.
2: Ach was!

0: herzlich willkommen am Freitagmorgen hier bei Radio Schlagerparadies. Freitagmorgen, bei einigen von uns kreisen die Gedanken vielleicht schon so ein bisschen ums Wochenende. Das trifft sich gut, denn, Achtung Wortspiel, ums Kreisen dreht sich auch unser kleiner Allgemeinwissenscheck, den wir jetzt gerne mit euch durchführen wollen. Also wenn ihr mitknobeln wollt, jetzt habt ihr nochmal die Gelegenheit. Und hier kommt unsere Frage für heute, Freitag, den 12. Juni. Die Erde dreht sich in 24 Stunden um sich selbst. Auch um die Sonne herum sind wir ziemlich flott unterwegs, etwa mit 30 Kilometern pro Sekunde. Aber wie lange braucht die Erde, um einmal die Sonne zu umkreisen? Wie lange braucht die Erde genau? Holly Brach hat die Zeit mal für euch gestoppt.
1: Die Erde braucht 365,25 Tage, um die Sonne zu umrunden. Wegen der 0,25 haben wir dann alle 4 Jahre ein Schaltjahr und damit auch einen 29. Februar. Dann passt alles wieder.
0: Sauber und glatt erklärt und auch bei euch passt hoffentlich alles am frühen Freitagmorgen. Nicole Conring habe ich jetzt für euch mit Der Fluch der Nofretete.

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super starker neuer Song von Jay Kahn. Boomerang hier bei Radio Schlagerparadies. Es ist 6:08. Ich freue mich sehr, dass ihr uns eingeschaltet habt heute am Freitag, den 12. Juni.

0: Es ist 8 Uhr. Guten Morgen.
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2: Ich bin David Riemer. Das heftig umstrittene Sparpaket der schwarz-roten Koalition bei den Gesundheitsausgaben startet ins parlamentarische Verfahren. Ministerin Wagen bringt heute ihren Entwurf in den Bundestag ein, der die gesetzlichen Krankenkassen finanziell entlasten und damit höhere Zusatzbeiträge verhindern soll.
3: Um über 16 Milliarden Euro sollen die gesetzlichen Kassen im kommenden Jahr entlastet werden. Vor allem mit Ausgabenbremsen bei Arztpraxen, Krankenhäusern und Pharmabranche. Auch sollen zum Beispiel Zuzahlungen für Medikamente steigen. Verantwortungsloses Kürzen kritisiert zum Beispiel die Deutsche Krankenhausgesellschaft und warnt vor spürbaren Folgen für die Patienten. Allerdings, es könnte sein, dass die Sparpläne noch gar nicht reichen, weil das Minus der Krankenkassen noch größer als zunächst gedacht ausfallen könnte. Aus Berlin, Thomas Thonfeld.
2: Heute treten die strengeren Migrationsregeln der europäischen Asylreform in Kraft. Dadurch sollen Schutzsuchende zwischen den Mitgliedsländern solidarischer verteilt und Asylverfahren schneller abgewickelt werden. Außerdem gelten neue Regeln für als sicher deklarierte Herkunftsstaaten.
4: Die neuen Regeln bedeuten Folgendes. Grundsätzlich wird an den EU-Außengrenzen kontrolliert. In Deutschland werden deswegen an den großen Flughäfen wie Berlin, Frankfurt, München oder Düsseldorf Zentren eingerichtet, in denen Migranten bleiben müssen. Und zwar dann, wenn sie aus Ländern mit einer Anerkennungsquote von weniger als 20% kommen. Oder wenn sie keine Papiere haben oder als Gefährder gelten. Dort können sie bis zu 3 Monate festgehalten werden. Außerdem sollen Abschiebezentren außerhalb der EU geschaffen werden, aber mit deren Einrichtung wird es noch etwas dauern. Aus Brüssel, Editha Ebeling.
2: US-Präsident Trump stellt erneut ein baldiges Rahmenabkommen mit dem Iran zur Beilegung des Krieges in Aussicht. Man habe eine großartige Einigung erzielt. Die Dokumente könnten noch am Wochenende in Europa unterzeichnet werden, sagte Trump im Weißen Haus. Aus dem Iran kam allerdings umgehend ein Dementi. Trump hatte bereits mehrfach erklärt, ein Deal mit dem Iran stehe kurz bevor. Die Verhandlungen waren zuletzt aber immer wieder ins Stocken geraten. Die Fußball-WM in den USA, Kanada und Mexiko ist gestartet. Das Eröffnungsspiel hat Mexiko gegen Südafrika 2:0 gewonnen. Anschließend hat Südkorea gegen Tschechien einen Rückstand gedreht und ist mit einem 2:1 ins Turnier gestartet. Mit 48 Teams ist es die größte WM aller Zeiten. Die deutsche Nationalmannschaft startet am Sonntag gegen Curaçao in die WM.
1: Das Wetter für Deutschland.
2: Die aktuelle Vorhersage des Deutschen Wetterdienstes. Heute meist wolkig, die Sonne zeigt sich nur selten. Immer wieder gibt es teils kräftige Schauer, die später auch den Osten erreichen. Am Alpenrand länger anhaltender Regen. Die Höchstwerte liegen zwischen 15 und 23 Grad. Morgen zum Start ins Wochenende, vor allem im Norden und Osten immer wieder Schauer. Richtung Süden freundlicher, dazu recht windig bei Werten zwischen 15 Grad an der Küste und bis zu 28 Grad im Südwesten.
0: Weiß nicht, wie es euch geht, aber ich freue mich schon so ein bisschen für die Mexikaner mit. Ein gelungener Auftakt zur WM im eigenen Land. Was gibt's denn Schöneres? Auch wir erinnern uns vielleicht noch daran. Vor vielen, vielen Jahren. Jetzt am Sonntag ist es dann soweit. Deutschland startet um 19 Uhr im ersten Gruppenspiel. Und mein Plan für den Sonntag steht: erst grillen, dann chillen und dann hoffentlich ein bisschen jubeln. Das wünsche ich mir. Und euch auch. Schönen guten Morgen, ich bin Gary Sana. Hi!

0: ersten Schritte am Freitagmorgen sind gemacht. Und zwar gemeinsam hier bei Radio Schlagerparadies. 13 nach 8 haben wir mittlerweile. Wenn wir über Thomas Anders reden, dann kann man ohne Probleme behaupten, dass Thomas Anders zu den wenigen gehört, die national und international Musikgeschichte geschrieben haben. Warum? Mit Modern Talking war er in den 80ern schon in der ganzen Welt bekannt, berühmt und unterwegs. Und auch heute gehört er zu den ganz Großen der deutschen Musikszene. Vielleicht gehört er ja auch zu denjenigen, die schon immer zu höheren Berufen waren. Wir haben ihn, Thomas Anders, mal gefragt, ob sein Werdegang aus seiner Sicht eher Zufall oder Schicksal war.
1: Ich glaube eher ans Schicksal. Ich glaube, dass ganz viele Dinge schon irgendwie vorbestimmt sind. Ich glaube aber auch, dass wir immer auch ein bisschen was dazu tun müssen.
0: Der Erfolg gibt ihm recht. Über 125 Millionen verkaufte Platten, über 420 Mal Gold und Platin und zahlreiche andere Auszeichnungen hat er sich im Laufe seiner Karriere verdient. Allerdings musste er auf dem Höhepunkt auch ganz schön viel einstecken.
1: Ich bin ja mehr oder weniger nach der ersten Modern Talking Zeit etwas geflüchtet, weil ich konnte die Überschriften und die Zeilen und sowas nicht mehr lesen, was alles über mich geschrieben und berichtet wurde, weil es war zu 98% gelogen.
0: 3 Jahre hat er in Los Angeles zugebracht. Danach hat es ihn wieder in die Heimat zurückgezogen. Und das ist Koblenz. Da hat er dann endgültig Wurzeln geschlagen. Heute lobt ihn auch die Presse in den höchsten Tönen. Und das völlig zu Recht. Er hat's einfach drauf, der Thomas Anders. Und wir haben ihn hier für euch. Das Leben ist jetzt.

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0: Schlagzeuger sind nur glücklich, wenn sie richtig trommeln dürfen. Der Drummer, der Schürzenjäger, ist wahrscheinlich besonders happy. 8.27 Uhr, 8:27, 8:49. Wunderschönen Freitagmorgen wünsche ich euch allen. Ihr hört uns zu Hause, im Auto, unterwegs, in der Werkstatt, im Büro, auf der Baustelle. Überall läuft Radio Schlagerparadies. Gerade auf der Baustelle kommt es ja immer so ein bisschen auf Abstimmungen an. Ja? Es gibt ja viele verschiedene Gewerke. Estrichleger, Heizungsbauer, Elektriker, Maurer. Wenn das nicht koordiniert ist, dann geht vielleicht was schief und es herrscht dann das total Chaos, wenn der Elektriker seine Leitung noch nicht fertig gelegt hat und der Gipser steht schon vor der Tür, dann ist das natürlich schlecht koordiniert. Weit entfernt von so einem Chaos auf der Baustelle ist Dennis, der sich über die 0680569110 bei mir gemeldet hat, mit seiner WhatsApp-Sprachnachricht. Bei Dennis auf dem Bau und mit seinen Kollegen läuft alles wie geschmiert.
1: Dennis hier aus Aurich. Ich bin gerade fleißig am Estrich machen mit meiner Kolonne. Liebe Grüße geht an den Klempner Daniel, der es geschafft hat, seine Fußbodenheizung rechtzeitig reinzubekommen. Und ich wünsche mir das Lied Beatrice, bunt, bunt, bunt. Ein wunderschönes Wochenende.

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0: Freitagmorgen, 8:05. Moin.
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0: Das Wetter für heute Freitag, den 12. Juni, ist schnell erklärt. Es gibt fast überall Wolken, es gibt fast überall immer wieder Regenschauer. Und es gibt nur eine kleine Ecke, da kommt auch mal die Sonne raus, nämlich im Nordosten und später auch an der Nordsee. Hier sind heute einzelne kurze sonnige Abschnitte möglich. Höchste Werte 15 bis 23 Grad. Und dann noch ein kurzer Blick aufs Wochenende für euch. Wir werden große Unterschiede haben morgen und übermorgen. Während es heute noch grau, kühl und regnerisch ist, setzt sich im Süden morgen dann zunehmend Hochdruckeinfluss durch. Dort wird es morgen oft sonnig und deutlich wärmer. Im Norden bleibt es dagegen wechselhaft windig und zeitweise nass. Auch am Sonntag wird dieses Nord-Süd-Gefälle eine Rolle spielen. Allerdings sind die Unterschiede dann nicht mehr so spürbar stark wie heute und morgen. Antje Klann, die neue Single heißt Nicht schon wieder. Und die könnt ihr euch jetzt mal ganz in Ruhe reinziehen hier bei Radio Schlagerparadies. Guten Morgen!

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0: Mit Gastgeber Mexiko hat das Eröffnungsspiel gestern Abend gegen Südafrika mit 2:0 gewonnen. Das ist der Startschuss für die größte Weltmeisterschaft aller Zeiten. Während die Fans bereits im WM-Fieber sind, wartet die deutsche Nationalmannschaft noch auf ihren ersten Einsatz. Am Sonntag geht es für das Team von Julian Nagelsmann gegen Curaçao. Mein Kollege Thomas ist im deutschen WM-Quartier in Winston-Salem. Die deutsche Mannschaft hat die Eröffnung teilweise am Pool verfolgt im WM-Quartier. Wie ist denn die Stimmung im Team?
2: Ich muss sagen, ich nehme die Spieler hier sehr entspannt wahr, auch bei den Pressekonferenzen. Sympathisch auch unser Abwehrduo Tah und Schlotterbeck. Die haben einen richtigen Lachanfall bekommen, als ein Reporter Jonathan Tah falsch ausgesprochen hat.
3: Jonathan, Sie sind jetzt seit über 10 Jahren Nationalspieler.
4: Jonathan finde ich gut.
5: Ja, ich auch.
4: Ja. Jonathan startet.
2: Ja, Jonathan hat wohl jetzt seinen Spitznamen weg, zumindest bei seinem Nebenmann.
5: Jonathan spielt bei Bayern München.
2: Ja, und so eine lockere Stimmung ist natürlich bei so einem langen Turnier auch sehr wichtig.
0: Stimmung stimmt also, trotzdem muss die DFB-Elf fokussiert sein und den Blick auf das erste Gruppenspiel richten. Wie selbstbewusst ist die deutsche Mannschaft denn, Thomas?
2: Hier geht der BVB-Kapitän Schlotterbeck vorneweg. Der ist ja bekannt dafür, dass er selbstbewusst ist. Das klingt dann so, wenn er über die deutsche Abwehr spricht.
5: Top-Innenverteidiger, du. Ich meine das, also, ich höre viel Gelächter, aber ich meine das komplett ernst. Das ist ein unfassbar gutes Duo.
2: Er sagt, wir müssen uns vor niemandem verstecken, erst recht nicht vor Curaçao.
5: Wir gehen selbstbewusst da rein und am Sonntag wollen wir das erste Mal zeigen, wie gut wir sind.
2: Und von diesen Leader-Typen hat das deutsche Team einige. Kimmich gehört dazu oder auch Manuel Neuer.
0: Jetzt muss nur noch die gute Stimmung auf den Platz übertragen werden. Am Sonntag um 19 Uhr deutscher Zeit startet Deutschland gegen Curaçao in die WM. Und dann beginnt auch für das DFB-Team die Mission Weltmeistertitel.

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Susan und Daria Ibrahimi mit Tour de Chance, Radio Schlagerparadies am Freitag, 8:55. Schönen guten Morgen euch allen. Ronny ist auch am Start und zwar in Sangerhausen. Sangerhausen liegt in Sachsen-Anhalt. Dort hört er uns bei der Arbeit und hat geschrieben: Hallo, guten Morgen, ich grüße den Mario Bleek von der Firma Burkhardt und ich hoffe, er hat einen ruhigen Arbeitstag heute am Freitag. Sein Topsong heute Morgen, Wolfgang Petri, Ruhrgebiet.

0: halber.
1: Es ist jetzt kurz nach neun. Guten Morgen.
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3: Ich bin David Riemer. Das heftig umstrittene Sparpaket der schwarz-roten Koalition bei den Gesundheitsausgaben startet ins parlamentarische Verfahren. Ministerin Wagen bringt heute ihren Entwurf in den Bundestag ein, der die gesetzlichen Krankenkassen 2027 um mindestens 16,3 Milliarden Euro entlasten und damit höhere Zusatzbeiträge verhindern soll. Auf Versicherte kommen unter anderem höhere Zuzahlungen für Medikamente zu. Mehr Schutz für Betroffene häuslicher Gewalt. Der Bundesrat will heute den Weg für die elektronische Fußfessel bei besonders gefährlichen Tätern freimachen. Das Gesetz orientiert sich an einem Modell aus Spanien und soll Gerichten neue Möglichkeiten zum Schutz von Opfern geben.
4: Die Idee dahinter, die Polizei soll nicht erst eingreifen, wenn ein Täter schon vor der Tür steht. Trägt er eine elektronische Fußfessel, können verbotene Annäherungen früh erkannt und es kann früh eingegriffen werden. In besonders gefährlichen Fällen sollen Betroffene auf Wunsch sogar ein eigenes Gerät bekommen, das vor einer Annäherung warnt. Außerdem können Gerichte Täter künftig zu Antigewalttrainings oder Beratungen verpflichten. Hintergrund sind die seit Jahren steigenden Zahlen bei häuslicher Gewalt. Zoe Tassovali, Nachrichtenredaktion.
3: Heute kommt es an der Wall Street zum größten Börsengang aller Zeiten. Elon Musks Weltraumfirma SpaceX verkauft Aktien zum Ausgabepreis von $135 pro Stück. Das Unternehmen verspricht sich Einnahmen in Höhe von $75 Milliarden. Tina Eck in den USA, lohnt es sich für private Kleinanleger da einzusteigen?
5: Es ist auf jeden Fall ein hochspekulatives Abenteuer. SpaceX macht ja trotz starker Umsätze immer noch Milliardenverluste und die hohe Bewertung setzt extrem optimistische Zukunftserwartungen voraus. Es muss wirklich gut laufen. Zudem ist es ein ziemlich fetter Ausgabepreis mit $135 pro Aktie. Experten warnen vor einer möglichen Überbewertung, weshalb der Kurs nach Handelsstart dann unter Druck geraten könnte. Also, große Risikobereitschaft und ein dickes Fell sind nötig. Man sollte auf jeden Fall auch Verluste verkraften können.
3: Vielen Dank, Tina Eck. Die Fußball-WM in den USA, Kanada und Mexiko ist gestartet. Das Eröffnungsspiel hat Mexiko gegen Südafrika 2:0 gewonnen. Anschließend hat Südkorea Tschechien mit 2:1 besiegt. Mit 48 Teams ist es die größte WM aller Zeiten. Die deutsche Nationalmannschaft startet am Sonntag gegen Curaçao in die WM.
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3: Die aktuelle Vorhersage des Deutschen Wetterdienstes. Heute meist wolkig, die Sonne zeigt sich nur selten. Immer wieder gibt es teils kräftige Schauer, die später auch den Osten erreichen. Am Alpenrand länger anhaltender Regen. Die Höchstwerte liegen zwischen 15 und 23 Grad. Morgen zum Start ins Wochenende, vor allem im Norden und Osten immer wieder Schauer. Richtung Süden freundlicher, dazu recht windig bei Werten zwischen 15 Grad an der Küste und bis zu 28 Grad im Südwesten.
1: Gleich hören wir mal rein in die erfolgreichsten WM-Songs, die unsere Mannschaft bei den größten Erfolgen bei der Fußball-Weltmeisterschaft in den letzten Jahrzehnten begleitet haben. Am Mikrofon ist Gary Sana. Schönen guten Morgen.
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0: Neuenfels liefert einen Sommerhit für dieses Jahr, wenn endlich wieder Sommer ist, seine neue Single hier bei uns bei Radio Schlagerparadies. 13 nach 9 haben wir es mittlerweile. Heute Freitag, es geht ins Wochenende und das wird dann zum ersten Mal für die deutschen Fußballfans auch richtig aufregend, denn am Sonntag spielen wir ja um 19 Uhr unser erstes Gruppenspiel. Bei manchen wird die Vorfreude schon groß sein, andere werden vielleicht noch nicht so richtig im Fußball und damit im WM-Fieber sein. Was alle großen Meisterschaften, die Welt- und auch die Europameisterschaften gemeinsam haben, ist, dass es immer ein bestimmtes Lied gibt, das da im Mittelpunkt steht. Die Musik bringt natürlich auch Stimmung in die Bude. In den letzten Jahren und Jahrzehnten hatten wir echt tolle, spannende Songs zu Welt- und Europameisterschaften, wie zum Beispiel der hier. Das ist richtig lange her. Das war 1974 und damals hat zum einen sich jeder überraschen lassen, dass Franz Beckenbauer tatsächlich nicht nur Fußball spielen, sondern auch singen kann und Deutschland wurde Weltmeister. Dann gab es noch diesen Titel.
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0: Erinnern wir uns, glaube ich, auch gerne dran zurück. 2014, auch damals wurde Deutschland Weltmeister. Vor 20 Jahren war in Deutschland die Heim-WM. Damals war das hier der offizielle WM-Song.
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0: Und wer die letzten Heimspiele der deutschen DFB-Elf gesehen hat, der hat dieses Lied öfters gehört. Major Tom, Peter Schilling, das ist der offizielle Song, der läuft, wenn ein Tor fällt bei den Heimspielen der DFB-Elf. Ich hoffe, ihr kommt so langsam richtig in WM-Stimmung. Spätestens nach dem WM-Song für dieses Jahr, Helene Fischer mit Heute Nacht, läuft's, glaube ich, so richtig hoch. Es ist ein toller Song geworden. Hier jetzt bei Radio Schlagerparadies, brandneu und aktuell.

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0: 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Bernhard Brink ist ja auch mit dabei. Deswegen jetzt mal hier, wie weit willst du gehen? Aus dem Jahr 2012 von Bernhard Brink. Viel Spaß.
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9.38 Uhr, 8 nach halb 10, Radio Schlagerparadies am Freitagmorgen. Eine ziemlich coole Nachricht hat mir Simon geschrieben über radioschlagerparadies.de. Servus aus Spanien, schreibt er. Ich bin mit meinem Arbeitskollegen Walter im Urlaub in Barcelona. Wir liegen gerade am Pool und schlürfen einen Cocktail. Oh, ziemlich früh dabei, aber ihr müsst es ja wissen. Weiter schreibt er, wir grüßen unseren Kollegen Markus, den Thomas, den Bernd und den Marco. Haltet durch, Kollegen, wir kommen nächste Woche wieder. Und natürlich beste Grüße an alle Schlagerfans. Lieben Dank, Simon, schönen Urlaub, viel Spaß. Und natürlich für dich jetzt dein Top-Song von Christin Stark.

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Das ist euer Gute-Laune-Start ins Wochenende. 10 vor 10, der Freitagvormittag. Hier ist Radio Schlagerparadies. Viel Spaß jetzt mit Frank Neuenfels. Der läuft sich bestimmt auch schon warm für Sonntag 19 Uhr. Erste Begegnung der DFB-Elf bei der WM. Ich bin dabei und am Montag hören wir uns wieder, wenn ihr Lust habt, ab 5. Ich wünsche euch was. Macht's gut.

0: Die Schlagerpiloten. Gleich noch mehr fantastische Hits. Jetzt erstmal die Nachrichten. Es ist 10 Uhr.
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2: Ich bin David Riemer. Das heftig umstrittene Sparpaket der schwarz-roten Koalition bei den Gesundheitsausgaben startet ins parlamentarische Verfahren. Ministerin Waken bringt heute ihren Entwurf in den Bundestag ein, der die gesetzlichen Krankenkassen finanziell entlasten und damit höhere Zusatzbeiträge verhindern soll.
3: Um über 16 Milliarden Euro sollen die gesetzlichen Kassen im kommenden Jahr entlastet werden. Vor allem mit Ausgabenbremsen bei Arztpraxen, Krankenhäusern und Pharmabranche. Auch sollen zum Beispiel Zuzahlungen für Medikamente steigen. Verantwortungsloses Kürzen kritisiert zum Beispiel die Deutsche Krankenhausgesellschaft und warnt vor spürbaren Folgen für die Patienten. Allerdings, es könnte sein, dass die Sparpläne noch gar nicht reichen, weil das Minus der Krankenkassen noch größer als zunächst gedacht ausfallen könnte. Aus Berlin, Thomas Thonfeld.
2: Heute treten die strengeren Migrationsregeln der europäischen Asylreform in Kraft. Dadurch sollen Schutzsuchende zwischen den Mitgliedsländern solidarischer verteilt und Asylverfahren schneller abgewickelt werden. Außerdem gelten neue Regeln für als sicher deklarierte Herkunftsstaaten.
4: Die neuen Regeln bedeuten Folgendes. Grundsätzlich wird an den EU-Außengrenzen kontrolliert. In Deutschland werden deswegen an den großen Flughäfen wie Berlin, Frankfurt, München oder Düsseldorf Zentren eingerichtet, in denen Migranten bleiben müssen. Und zwar dann, wenn sie aus Ländern mit einer Anerkennungsquote von weniger als 20% kommen. Oder wenn sie keine Papiere haben oder als Gefährder gelten. Dort können sie bis zu 3 Monate festgehalten werden. Außerdem sollen Abschiebezentren außerhalb der EU geschaffen werden, aber mit deren Einrichtung wird es noch etwas dauern. Aus Brüssel, Edith Ebeling.
2: US-Präsident Trump stellt erneut ein baldiges Rahmenabkommen mit dem Iran zur Beilegung des Krieges in Aussicht. Man habe eine großartige Einigung erzielt. Die Dokumente könnten noch am Wochenende in Europa unterzeichnet werden, sagte Trump im Weißen Haus. Aus dem Iran kam allerdings umgehend ein Dementi. Trump hatte bereits mehrfach erklärt, ein Deal mit dem Iran stehe kurz bevor. Die Verhandlungen waren zuletzt aber immer wieder ins Stocken geraten. Die Fußball-WM in den USA, Kanada und Mexiko ist gestartet. Das Eröffnungsspiel hat Mexiko gegen Südafrika 2:0 gewonnen. Anschließend hat Südkorea gegen Tschechien einen Rückstand gedreht und ist mit einem 2:1 ins Turnier gestartet. Mit 48 Teams ist es die größte WM aller Zeiten. Die deutsche Nationalmannschaft startet am Sonntag gegen Curaçao in die WM.
1: Das Wetter für Deutschland.
2: Zum Wetter die aktuelle Vorhersage des Deutschen Wetterdienstes. Heute meist wolkig, die Sonne zeigt sich nur selten. Immer wieder gibt es teils kräftige Schauer, die später auch den Osten erreichen. Am Alpenrand länger anhaltender Regen. Die Höchstwerte liegen zwischen 15 und 23 Grad. Morgen zum Start ins Wochenende, vor allem im Norden und Osten immer wieder Schauer. Richtung Süden freundlicher, dazu recht windig bei Werten zwischen 15 Grad an der Küste und bis zu 28 Grad im Südwesten.
0: Ja, der schönste Vormittag am schönsten Tag in der Woche. Das ist der Freitag. Schön, dass ihr bei uns seid. Ich bin Frank Neuenfels.
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0: Schönen guten Morgen.

Schönen guten Morgen, hier ist Radio Schlagerparadies. Mit euren Wunschhits natürlich auch in dieser Stunde am Vormittag, am Freitagvormittag. Und wenn ihr mögt, könnt ihr mich erreichen über drei ganz angesagte Möglichkeiten über schlagerparadies.de. Dort findet ihr das Gruß- und Wunschformular. Ihr könnt mir aber auch eine WhatsApp-Sprachnachricht schicken an die 06805 699 110. Oder ihr benutzt, und das geht am fixesten, unsere kostenlose bunte Radio Schlagerparadies-App. Alle Wege führen ins Studio und ich mache jetzt mal die Tür für eure Musikwünsche ganz weit auf. Wie hört die sich denn an? Wie so ein wieherndes Pferd? Warte, ich mach mal dazu. Na, Wahnsinn. Also her mit euren Musikwünschen und Grüßen. Und wenn jemand ein bisschen Öl hat für das Türscharnier, her damit.

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0: Ich weiß nicht, ob die Jungs von Santiano, die wir gerade gehört haben hier bei Radio Schlager Paradies, auch Freunde sind von Pizza. Ich bin's auf jeden Fall. Und wenn ihr es auch seid, na dann die Öhrchen gespitzt, Freunde, denn es gibt etwas wirklich ganz Großartiges jetzt bei mir zu gewinnen. Wir stimmen uns mal ein.
1: Oh la la, bist du eine Pizza? Oh la la, Pizza wunderbar.
0: Ja, auch wenn wir im Sommer eher den Grill im Garten im Blick haben. Aber eines ist doch klar, Freunde, Pizza geht doch irgendwie immer, ne? Klar kann man sich die Pizza im Backofen backen irgendwie oder auch bestellen, aber irgendwie bietet es sich doch mal wirklich an, einen Pizzaofen draußen gleich neben eurem Grill zu platzieren, oder? Joachim Weber vom Grillfürst kennt die Vorteile von einem Pizzaofen.
2: Hier liegen die Vorzüge in einer sehr hohen Temperatur, wie beim Pizzabäcker, die in kurzer Zeit für die perfekte Pizza sorgt. Damit erweitert man den Grill um ein komplett neues Erlebnis. Es ist ideal für gesellige Abende mit großen und kleinen Gästen. Kinder lieben Pizza.
0: Ja, kann ich nur bestätigen. Ein Kumpel von mir hat auch so ein Teil im Garten. Das schmeckt die Pizza großartig. Und weil ja nicht nur wir Erwachsene, sondern auch die Kinder Pizza lieben, haben wir, Freunde, für euch jetzt einen richtig klasse Pizzaofen von Grillfürst im Wert von 249 Euro. Für euch. Wenn ihr den abstauben wollt, dann schickt ihr mir bitte eine Sprachnachricht über unsere kostenlose App oder per WhatsApp an die 06805 699 110. Erzählt mir doch mal, was für euch unbedingt auf eine gute Pizza drauf gehört. Also meine Lieblingspizza, die muss auf jeden Fall ein bisschen Ananas haben. Ich weiß, das geht eigentlich gar nicht für den richtigen Italiener, aber mir schmeckt es halt ganz gut. Aber hey, es kommt nicht auf mich drauf an. Ihr wollt doch den Pizzaofen gewinnen. Dann bitte her mit eurer Sprachnachricht 06805 699 110 als WhatsApp oder über unsere App. Was muss drauf auf eure Lieblingspizza? Na, und wie heißt die dann vielleicht auch? Ne? Wie muss die Lieblingspizza belegt sein und welchen Namen trägt sie dann? Ich freue mich auf eure Nachrichten und mit etwas Glück gewinnt ihr dann noch in dieser Stunde den wunderbaren Pizzaofen vom Grillfürst im Wert von 249 Euro. Ah, mir läuft jetzt schon das Wasser im Mund zusammen. Bei der Niki und Samstagnacht bei Radio Schlagerparadies.

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0: Daniel Ceylan, wovon sollen wir träumen? Hier ist Radio Schlagerparadies, in dieser Stunde natürlich auch mit euren Musikwünschen. Her damit auf schlagerparadies.de, da findet ihr die Gruß- und Wunschbox und die könnt ihr ausfüllen, abschicken, ruckzuck seid ihr hier bei mir auf dem Schirm. Das hat auch mit Marco List ganz gut geklappt, aus Kirchdorf im Wald, in Bayern liegt das, empfängt uns dort über DAB und er schreibt, wir drücken unserer deutschen Nationalmannschaft am Sonntag die Daumen und dass unsere Yvonne von der Arbeit in WM-Stimmung kommt. Na, das wünschen wir uns doch alle, dass das mit Curaçao funktioniert. Jetzt aber erstmal die beste Musik gewünscht von dir, Marco. Rex Gildo. Nee, erst Jürgen Dreves und dann der Rex gleich.
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0: Alles oder dich. Hier ist Radio Schlagerparadies. Und ganz ehrlich, ich bin ja ein bisschen neidisch, ne, dass ich bei solchen tollen Gewinnspielen, wie wir es jetzt gerade in dieser Stunde haben, nicht mitspielen darf. Aber hey, ich gönne es jedem von euch.
1: Oh la la, bist du eine Pizza? Oh la la, Pizza Wunder.
0: Ja, denn wir haben hier einen nagelneuen Pizzaofen von Grillfürst für euch. Das Ding sieht nicht nur stylisch aus, das macht die leckerste Pizza der Welt und hat einen Wert von 249 Euro. Und ich habe euch ja vor wenigen Minuten gefragt, hey, was muss da drauf auf eure Lieblingspizza? Und ihr habt so fantastische Antworten gegeben. Die Auswahl war wirklich sehr, sehr schwer, aber Radio Schlagerparadies-Hörer Tommy hat sich gemeldet mit einem Vorschlag und einem Ergebnis, wo ich sage, oh, da würde ich jetzt gerne reinbeißen. Hallo Tommy, was kommt denn auf deine Pizza drauf?
2: Guten Morgen, Frank. Also für mich gehört auf einer schönen, leckeren, saftigen Pizza Salami, Dönerfleisch, rote Paprika und etwas Mais. Dann schön mit viel Käse überbacken.
0: Och, bitte. Also ganz ehrlich, lieber Tommy, erstmal herzlichen Glückwunsch, denn der Pizzaofen von Grillfürst, das ist deiner in der Sekunde. Ja, wir setzen uns mit dir in Verbindung und ganz ehrlich, wir kommen gerne von Radio Schlagerparadies mal komplett vorbei und dann machst du einfach für uns ein paar Pizzen. Und ich würde dann die probieren, die du gerade ausgewählt hast. Vielen, vielen Dank euch allen fürs Mitspielen. Hier ist Musik von Rex Gildo, Fiesta Mexicana.

In der kommenden Stunde hören wir mal wieder rein in das aktuelle Album Weltklasse von Olaf dem Flipper. Da gibt's wirklich einen richtig schönen Song wieder und die interessanten Infos von Olaf dem Flipper persönlich. Außerdem großartige Titel, unter anderem haben wir Claudia Jung auf dem Mischpult liegen. Genauso aber wie Andy Borg. Wir haben Melissa Naschenberg mit dabei und Michael Holm. All das und noch viel mehr nach den Nachrichten. Um kurz nach 11, jetzt noch Tanja Lasch mit Es war wunderbar.

0: Es ist 11 Uhr.
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2: Ich bin David Riemer. Bundesgesundheitsministerin Wagen bringt heute ihren Entwurf zum Sparpaket in den Bundestag ein. Gesetzliche Krankenkassen sollen damit um rund 16 Milliarden Euro entlastet werden. Parallel befasst sich auch der Bundesrat mit den Plänen und dürfte etliche Kritikpunkte anmelden.
3: Die Ausschüsse des Bundesrats fordern, dass mehrere der vorgesehenen Ausgabenbremsen gestrichen werden, besonders bei den Kliniken. Auch der Vorstand der Deutschen Stiftung Patientenschutz kritisiert die Sparpläne. Aus der Regierung heißt es allerdings, dass das Sparziel sogar noch einmal verschärft werden könnte. Das Defizit der Krankenkassen liege im kommenden Jahr um 3,5 Milliarden Euro höher als bisher prognostiziert. Das Sparpaket von Wagen sieht Ausgabenbremsen bei Praxen, Kliniken und der Pharmabranche vor. Außerdem sollen Zuzahlungen für Medikamente steigen. Fiona Reinhardt, Nachrichtenredaktion.
2: Der Tankrabatt hat den Inflationsschub in Deutschland gebremst. Im Mai lagen die Verbraucherpreise 2,6% über dem Niveau des Vorjahresmonats. Das teilte das Statistische Bundesamt mit. Im April hatte der Ölpreisschock infolge des Iran-Kriegs die Teuerungsrate noch auf 2,9% getrieben. Energie verteuerte sich im Mai um 6,6%. Die seit 1. Mai geltende Senkung der Energiesteuer auf Benzin und Diesel läuft allerdings Ende Juni aus. In der EU gelten seit Mitternacht deutlich schärfere Asylregeln. Sie sollen etwa schnellere Asylverfahren und konsequentere Abschiebungen ermöglichen.
4: Die meisten Migranten kommen über Italien und Griechenland nach Europa und auch über Spanien. Und an diesen Außengrenzen wird es Asylschnellverfahren geben. So soll zügiger klar werden, ob ein Mensch in der EU bleiben kann oder nicht. Doch die drei Länder können nicht für alle Ankommenden die Asylverfahren übernehmen. Deutschland wird in Zentren, etwa an Flughäfen, gut 370 Plätze zur Verfügung stellen und dort die Asylanträge zügig prüfen. So zum Beispiel am BER nahe Berlin. Lea Matschulat, Nachrichtenredaktion.
2: Ein mögliches Rahmenabkommen zwischen den USA und dem Iran rückt näher. Nachdem US-Präsident Trump ein baldiges Abkommen in Aussicht gestellt hatte, erklärte auch die Islamische Republik, ein entsprechender Text sei überwiegend finalisiert. Gleichzeitig betonte Teheran das fehlende Vertrauen in Washington, weil die US-Seite ihre Position immer wieder verändere.
1: Das Wetter für Deutschland.
2: Zum Wetter die aktuelle Vorhersage des Deutschen Wetterdienstes. Heute meist wolkig, die Sonne zeigt sich nur selten. Immer wieder gibt es teils kräftige Schauer, die später auch den Osten erreichen. Am Alpenrand länger anhaltender Regen. Die Höchstwerte liegen zwischen 15 und 23 Grad. Morgen zum Start ins Wochenende, vor allem im Norden und Osten, immer wieder Schauer. Richtung Süden freundlicher, dazu recht windig, bei Werten zwischen 15 Grad an der Küste und bis zu 28 Grad im Südwesten.
5: Schlagerparadies. Dankeschön, David. Mit Malte Kelly und vorher der Wolf starten wir musikalisch in diese Stunde. Ich bin Frank Neuenfels. Hallo zusammen.
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sang Malte Kelly hier bei uns bei Radio Schlagerparadies für euch am Freitag Vormittag. Ich habe Post bekommen über schlagerparadies.de von Philbo K. Empfängt uns über DAB und der Philbo schickt ganz herzliche Grüße an den Fernfahrer Jürgen mit der Musik von Truckstop. Die wünschen allen einen tollen Tag und das machen sie auf ihre ganz besondere Art und Weise und sagen einfach Moin Moin. Schön, dass ihr mit uns seid.

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0: Hier ist Radio Schlagerparadies. Die Flippers-Fans unter euch und natürlich auch die Fans von Olaf, dem Flipper, na, die wissen es natürlich schon längst. Romantik kann der richtig gut, der Olaf. Und das zeigt er auch auf seinem neuen Album Weltklasse. Ganz viele Partyknaller hat er auf die CD draufgepackt, aber auch die Gefühle, die großen, ja, die kommen nicht zu kurz. Ganz besonders ein Titel sticht dabei heraus. Den hat er seiner Frau Sonja gewidmet. Das kommt von Herzen, heißt der Song. Und mit diesem Lied hat Olaf seine Sonja nach 55 Ehejahren noch einmal richtig berührt.
1: Ich glaube, sie war ergriffen. Ich glaube sogar, sie ein bisschen die Sprache verschlagen. Und sie hat sich sehr gefreut und hat mich dann, also ich habe sie in den Arm genommen. Und dann, ja, also ich habe schon das eine oder andere Lied für meine Frau gesungen und so weiter. Aber das kommt richtig von Herzen. Und das ist, habe ich leider nicht geschrieben, hat jemand anders. Aber das passt genau für meine Sonja und für mich. Ideal.
0: Das macht euch jetzt hoffentlich genauso neugierig wie mich. Wir hören auch gleich mal rein in den Titel, ein ganz besonderes von 14 Liedern auf Olafs neuem Album Weltklasse. Ich glaube, ich lese auch gleich mal den Text einfach mit. Dieser steht nämlich wie alle anderen Texte auch im Booklet der CD und was obendrauf, ein Hochzeitsfoto von Olaf mit seiner Sonja ist auch noch drin. Lassen wir die Emotionen einmal frei mit Olaf dem Flipper. Und das kommt von Herzen. Vom neuen Album Weltklasse, unser Albumtipp der Woche. Hier bei Radio Schlagerparadies.

0: Die beiden Jungs von Neon machen immer richtig gute Laune und Spaß. Cabrio hier bei Radio Schlager Paradies. Eure Musikwünsche und Grüße sehr gerne über unsere App oder, wie es der nächste Hörer getan hat, über die Möglichkeit der WhatsApp-Sprachnachricht. Hier ist die Nummer, die braucht ihr. 06805-699-110. 06805-699-110. Moin, moin.
1: Guten Morgen, liebes Schlagerparadies. Hier ist Sebastian. Ich wünsche mir das Lied Fürstenfeld von STS. Und liebe Grüße an euch. Laut

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Laura und Marc, hier ist Radio Schlagerparadies mit Ach was, ich wag das. Roman Herzog, Johannes Rau, Frank-Walter Steinmeier, 3 von 12 Bundespräsidenten bisher. Na und dann Harpe Kerkeling, hä? Ja, also quasi vom Entertainer ins Schloss Bellevue. Für Harpe läuft derzeit eine Petition, die ihn als zukünftigen Bundespräsidenten ins Gespräch bringt. Mehr als 25.000 Menschen unterstützen bereits diese Idee und wünschen sich den beliebten Moderator, Schauspieler und Autor als überparteilichen Kandidaten für die Wahl im kommenden Jahr. Die Unterstützer sagen, Deutschland brauche eine Persönlichkeit, die Menschen zusammenbringt und das Land würdig repräsentiert. Na, ob HP selbst Interesse an dem Amt hätte, ist bislang nicht bekannt. Aber die Vorstellung, Freunde, also die hat doch durchaus Charme, oder? Statt einer Neujahrsansprache vielleicht mal ein freundliches Hutz aus dem Schloss Bellevue. Und nochmal. Hutz.

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Ich habe etwas aus der Abteilung niedlich für euch hier bei Radio Schlager Paradies. Im Berliner Zoo gibt's jetzt einen tierisch süßen Neuzugang und einen Namen zum Anbeißen. Ein junges Zwergflusspferd erfreut sich bester Gesundheit und heißt Brötchen. Wirklich Brötchen. Der kleine Nachwuchs wurde Anfang Mai geboren und wiegt inzwischen stolze 20 Kilo und übt gerade seine ersten Ausflüge ins Wasser. Die kuriose Namensgebung ist im Berliner Zoo schon Tradition. Vor Jahren war Flusspferddame Boulette ein echter Publikumsliebling. Besonders niedlich, Zwergflusspferde schwimmen nicht wirklich, sondern stoßen sich vom Boden ab und gleiten durchs Wasser. Also quasi wie viele von uns im Freibad, nur deutlich eleganter.

0: Dua ist No Risk, No Fun hier bei Radio Schlagerparadies. Es ist 12 Uhr.
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2: Ich bin David Riemer. Der Bundestag befasst sich heute zum ersten Mal mit den umstrittenen Sparplänen zur Stabilisierung der gesetzlichen Krankenkassen. Gesundheitsministerin Wagen bringt einen Gesetzentwurf ein, der die Kassen 2027 um mindestens 16,3 Milliarden Euro entlasten und höhere Zusatzbeiträge verhindern soll.
3: Die Milliardeneinsparungen im Gesundheitsbereich seien kein Selbstzweck, verteidigte Wagen die schwarz-roten Sparpläne. Es ginge darum, die Versicherten zu entlasten und Unternehmen Planungssicherheit zu geben. Nach Ansicht der Ministerin ist das Gesetz sozialverträglich und fair, denn es verlangt allen etwas ab. Ohne Reform droht den gesetzlichen Kassen, Wagen zufolge dagegen der finanzielle Kollaps. Die Pläne hatten für viel Kritik gesorgt. Praxen fürchten finanzielle Engpässe, die Länder warnen vor einem Kliniksterben und Versicherte sehen sich einem Wegfall von Leistungen gegenüber bei gleichzeitig höheren Zuzahlungen. Tanja Wagner, Nachrichtenredaktion.
2: Die Welle der Firmenpleiten in Deutschland reißt in der Wirtschaftskrise nicht ab. Im ersten Quartal wurden fast 6.300 Unternehmensinsolvenzen beantragt. 6,5% mehr als vor einem Jahr, teilte das Statistische Bundesamt mit. Auch Privatleute geraten zunehmend in finanzielle Bedrängnis. Die Zahl der Verbraucherinsolvenzen lag im März mit etwa 7.500 Fällen um fast ein Fünftel höher als im Vorjahr. Am Flughafen Hamburg hat die Polizei den gesamten Sicherheitsbereich geräumt. Grund sei eine polizeiliche Lage, sagte ein Sprecher der Bundespolizei.
4: Selbst aus den Maschinen, die schon für den Abflug bereit waren, mussten die Leute wieder aussteigen. Die Menschen stauen sich vor den Eincheckschaltern und in den Cafés und Läden, die vor dem Sicherheitsbereich liegen. Auf den Anzeigetafeln sind für viele Flüge Verspätungen von bis zu 3 Stunden angezeigt. Ob das ausreicht, ist unklar, denn noch steht nicht fest, was genau die Räumung ausgelöst hat. Ein verdächtiger Koffer? Eine Drohung? Wie die Bild-Zeitung berichtet, hat die Bundespolizei eine Lounge durchsucht. Lea Matschulat, Nachrichtenredaktion.
2: Der als Timi bekannte Buckelwal hat nach seiner Freilassung durch eine private Initiative rund 215 Kilometer absolviert. Das habe die Auswertung des am Wal befestigten Senders gezeigt, sagte Mecklenburg-Vorpommerns Umweltminister Backhaus. Bisher sei nur der Bewegungsradius klar, die anderen Daten müssten noch ausgewertet werden. Der Wal war am 14. Mai tot vor der dänischen Insel Anholt treibend entdeckt worden.
1: Das Wetter für Deutschland.
2: Zum Wetter die aktuelle Vorhersage des Deutschen Wetterdienstes. Heute meist wolkig, die Sonne zeigt sich nur selten. Immer wieder gibt es teils kräftige Schauer, die später auch den Osten erreichen. Am Alpenrand länger anhaltender Regen. Die Höchstwerte liegen zwischen 15 und 23 Grad. Morgen zum Start ins Wochenende, vor allem im Norden und Osten immer wieder Schauer. Richtung Süden freundlicher, dazu recht windig bei Werten zwischen 15 Grad an der Küste und bis zu 28 Grad im Südwesten.
5: Schlagerparadies. Wir starten mit einem ganz großartigen Titel von Gilbert. Alles bleibt anders. Ich bin Frank Neuenfels. Hallo zusammen.
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Großartiges Duett. Joel Brandenstein, Vanessa Mai, der Himmel reißt auf. Hier ist Radioschlagerparadies, 12.10 Uhr haben wir es am Freitagmittag, Wochenende. Wir können dich schon sehen und dafür fehlt natürlich noch richtig gute Musik. Ich meine, die haben wir ja 24/7 hier dabei, aber durch eure Musikwünsche und Grüße wird die Qualität natürlich nochmal besser. Also her damit. Mehrere Möglichkeiten gebe ich euch jetzt mal an die Hand. Sehr gerne unsere kostenlose Radioschlager-Paradies-App. Könnt ihr euch herunterladen aus eurem Lieblingsstore und damit grüßen und wünschen könnt ihr euch austoben. Oder schlagerparadies.de. Auch da findet ihr das Gruß- und Wunschformular. Und für die ganz Eiligen, ja, die schicken mir bitte eine WhatsApp-Sprachnachricht an die 06805 699 110.

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0: dir. Kevin Neon, allein hier bei Radio Schlager Paradies. Ja, das werden lange Nächte in den kommenden 5,5 Wochen. Auch ich habe gestern Abend, also zumindest das Eröffnungsspiel geschaut bei der WM zwischen Mexiko und Südafrika. 2-0 ging es aus. Das andere Spiel habe ich dann um 3 Uhr dann doch ausgelassen. Aber hey, es gibt ja auch Radio Schlager Paradies. Wir schauen mal drauf.
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0: Die größte Fußball-Weltmeisterschaft aller Zeiten hat angefangen. Gespielt wird in den USA, Kanada und Mexiko mit 48 Mannschaften und insgesamt 104 Partien. Aber nicht nur die Größe des Turniers ist neu, auch für Fans vor dem Fernseher gibt es einige Änderungen und Besonderheiten. Mein Kollege Thomas Bremser, die Änderungen, ja, die fangen ja schon bei den Nationalhymnen an, ne? Welche Bilder haben und werden wir da sehen vor dem Fernsehgerät?
2: Ja, zumindest keine singenden oder stummen 11 Spieler auf dem Feld, die die Kamera nach und nach zeigt. Bei der WM sollen auch alle Auswechselspieler mit auf den Platz kommen zur Hymne. Das sind über 50. Die sollen sich um das Banner im Mittelkreis versammeln und dann werden die Hymnen abgespielt. Zum Handschlag der Spielführer und Mannschaftsfoto sind die Ersatzspieler dann nicht mehr auf dem Feld. Später im Turnier, vermutlich bei den K.O.-Spielen, werden beim Einlaufen auch noch Pyro und roter Rauch zu sehen sein. Das Ganze verwundert ja eigentlich nicht, denn die FIFA setzte mehr und mehr auf Show.
0: Ja, Show bei Sportevents, das steht auch für die USA. Da werden bei anderen Sportarten immer spektakuläre Bilder gezeigt. Aber auch nach dem Anpfiff müssen sich die Fans auf etwas einstellen. Die Spiele könnten bei dieser WM spürbar länger dauern als gewohnt. Warum, Thomas?
2: Ja, einige Stadien sind zwar klimatisiert, aber in anderen kann es teilweise richtig heiß werden. Deshalb gibt es bei jedem Spiel 2 Trinkpausen, unabhängig vom Wetter. Die Pausen gehen 3 Minuten und werden eingelegt etwa zur Halbzeit der jeweiligen Halbzeit. Das Spiel wird also quasi in 4 Viertel unterteilt, wie beim American Football. Ob die FIFA das jetzt nur für die Spieler macht, daran kann man zweifeln. Während der Pausen dürfen die Fernsehsender nämlich Werbung zeigen. Lohnt sich für die also auch.
0: Die XXL-WM bringt also nicht nur mehr Teams und mehr Spiele, sondern auch einige neue Abläufe und neben dem Platz auch vor allen Dingen für die Fans noch mehr Gesprächsstoff, aber auch noch mehr Fußball und wahrscheinlich noch viel, viele Überraschungen mehr. Neuerungen bei der Fußball-Weltmeisterschaft. Mein Kollege Thomas Bremser hatte die Infos für Radio Schlager Paradies. Ganz herzlichen Dank.
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0: Schöner Titel von Andrea Berg aus dem Jahr 2019. Mosaik war das hier für euch bei Radio Schlagerparadies. Eure Musikwünsche und Grüße natürlich auch in dieser Stunde ganz oben auf meiner persönlichen To-Do-Liste. Der nächste hat mich erreicht über die Möglichkeit der WhatsApp-Sprachnachricht. Welche Nummer braucht ihr? Bitte schön, hier ist sie. 06805 699 110. Direkt mal einspeichern. 06805 699 110. Und das klingt dann so. Hallo.
1: Hallo, liebes Schlagerparadies-Team. Hier ist der Julius, der Sebastian, der Philipp aus Neunkirchen von der Baustelle. Und wir hätten einen Musikwunsch, und zwar von Wolfgang Petri, das Lied Ganz oder gar nicht. An dieser Stelle gehen viele Grüße an euch raus und an den Max Löschel daheim in Schillingsfest. Dankeschön.

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1: Richtig schöner Titel von Patrick Lindner. Genau du. Hier ist Radio Schlagerparadies. Manche sammeln Briefmarken, Kronkorken oder im schlechten Fall auch schlechte Erfahrungen. Familie Rittner aus Fürth in Bayern sammelt offenbar Zwillinge. Das ist eine Story, Freunde. Jasmin Rittner hat jetzt zum dritten Mal hintereinander Zwillinge zur Welt gebracht. Zum dritten Mal hintereinander. Besonders erstaunlich dabei, alle drei Zwillingsschwangerschaften entstanden auf natürlichem Weg. Laut den Ärzten eine echte Seltenheit. 6 Kinder in nicht einmal 3 Jahren. Also da dürfte der Begriff Familienpackung eine ganz völlig neue Dimension bekommen. Kleiner Funfact noch am Rande. Die Wahrscheinlichkeit für 3 Zwillingsschwangerschaften hinter

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Das war Musik von Ivo und Verlang ich zu viel im Tonattacke-Remix hier bei Radio Schlagerparadies. Ich spoiler mal rein in die kommende Stunde. Wen haben wir denn für euch musikalisch so mit dabei? Unter anderem haben wir Linda Hesse am Start. Es gibt aber auch tolle Musik von Andreas Gabalier. Beatrice Egli haben wir einen Titel am Start. Genauso aber wie Marianne Rosenberg und Howard Carpendale. Ihr hört also, da ist jede Menge Spaß und ganz viele Hits sind da drin. Jetzt gibt's noch ein bisschen Musik von Jay Kahn. Aktuelle Single heißt Boomerang. Jetzt bei uns bei Radio Schlagerparadies. Dann die News. Und dann hören wir uns schon wieder. Freu mich drauf. Bleibt bei uns. Hier ist Jay Kahn.

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2: Ich bin David Riemer. Gut 21 Millionen Rentnerinnen und Rentner in Deutschland haben ab Juli etwas mehr auf dem Konto. Der Bundesrat hat der Erhöhung der monatlichen Bezüge um 4,24% zugestimmt. Die Steigerung orientiert sich wie immer an der allgemeinen Lohnentwicklung.
3: Bei einer Standardrente und 45 Beitragsjahren macht die Erhöhung ein monatliches Plus von knapp 78 Euro aus. Damit steigen die Renten stärker als die Inflation. Bundesarbeitsministerin Baas sprach im Vorfeld denn auch von einer spürbaren Anpassung. Gleichzeitig betonte sie, dass ordentliche Renten kein Luxus sein dürften, sondern eine Frage der Leistungsgerechtigkeit. Die Bundesregierung plant derzeit eine umfassende Rentenreform. Für Streit sorgt dabei der Vorstoß, das Renteneintrittsalter möglicherweise auf bis zu 70 anzuheben. Tanja Wagner, Nachrichtenredaktion.
2: Bundesgesundheitsministerin Wagen hat die geplanten Milliardeneinsparungen zur Stabilisierung der Krankenkassenbeiträge gegen Kritik verteidigt. Man wolle die Bürger entlasten und das Unternehmen mehr Planungssicherheit haben. Wagen sagte außerdem:
4: Unser Gesetz verlangt allen etwas ab, von niemandem aber Unzumutbares. Die Regelungen sind sozialverträglich, Härtefallregelungen und Belastungsgrenzen bleiben bestehen. Alle Beteiligten im Gesundheitswesen leisten einen Beitrag, den alle profitieren auch langfristig von einer nachhaltigen Finanzierung.
2: Gesundheitsministerin Wagen. Flugtickets bei Flügen aus Deutschland werden wie geplant ab Juli weniger stark besteuert. Der Bundesrat hat entsprechende Pläne zur Senkung der Ticketsteuer abschließend passieren lassen. Die Abgabe sinkt je nach Strecke um einen Betrag zwischen 2,50 Euro und 11,40 Euro pro Flug. Ob Flugtickets dadurch günstiger werden, hängt allerdings davon ab, ob die Airlines die Ersparnis an die Kunden weitergeben. Das gilt wegen stark gestiegener Kerosinpreise als zweifelhaft. Gut 2,5 Stunden nach der Sperrung des Sicherheitsbereichs des Hamburger Flughafens konnte der Betrieb wieder aufgenommen werden. Die Sicherheitskontrollen seien wieder geöffnet, sagte eine Sprecherin. Nach Angaben des Hamburger Flughafens und der Bundespolizei war morgen ein Teil des Airports geräumt worden, weil ein Mann wohl versehentlich einen Sicherheitsbereich betreten hatte. Alle Fluggäste mussten deshalb wieder vor die Sicherheitskontrollen zurück. Auch in den Maschinen sitzende Passagiere mussten wieder aussteigen.
1: Das Wetter für Deutschland.
2: Zum Wetter die aktuelle Vorhersage des Deutschen Wetterdienstes. Heute meist wolkig, die Sonne zeigt sich nur selten, immer wieder gibt es teils kräftige Schauer, die später auch den Osten erreichen. Am Alpenrand länger anhaltender Regen, die Höchstwerte liegen zwischen 15 und 23 Grad. Morgen zum Start ins Wochenende vor allem im Norden und Osten immer wieder Schauer, Richtung Süden freundlicher, dazu recht windig bei Werten zwischen 15 Grad an der Küste und bis zu 28 Grad im Südwesten.
0: Bevor Clou Simon für immer Sommer singt, haben wir Michelle für euch mit So oder So dabei. Ich bin Frank Neuenfels.
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0: Hier fühle ich mich wohl. Wünsche euch einen klasse Freitag.

Musik von Klaus Simon. Für immer Sommer. Hier ist Radio Schlagerparadies. Naja, der kommt ja zurück, schon in den kommenden Tagen. Ich habe heute beim Wetter gehört, bis zu 35 Grad. Also das ist mir persönlich dann auch wieder viel zu viel. Gerade regnet, das ist auch irgendwie nicht so dolle. Also hey, uns Deutschen kannst du es irgendwie auch nie recht machen. Ne? So 28 Grad, das ist so ein laues Lüftchen, das ist genau mein Wetter. Aber alles ist cool, Hauptsache die beste Musik ist dabei. Und die haben wir sowieso hier bei Radio Schlagerparadies. Und für die sorgt auch ihr. In dem Fall hat sich Werner Petzold gemeldet über schlagerparadies.de und würde gerne einen Song hören von Heino. Haben wir mit dabei und der heißt...

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0: Gigi Anderson, eine Stunde dein Mann sein. Hier ist Radio Schlagerparadies und jetzt geht es um Mitmachen. Und da schauen wir mal nach Dänemark, genau genommen nach Kopenhagen, denn die Stadt und die Stadtverantwortlichen, die haben sich echt eine coole Aktion ausgedacht. Was genau das ist, das erklärt jetzt mein Kollege Marc Rasch in unserem Reiseticker.
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2: Ein herzliches Hallo aus der Reiseticker-Redaktion. In Dänemarks Hauptstadt Kopenhagen können Besucher durch Aktionen wie Müllsammeln Belohnungen und Vergünstigungen erhalten. Bislang nahmen etwa 30.000 Gäste daran teil. Nur gut ein Viertel ist dabei tatsächlich auf eine Belohnung aus. Die meisten anderen hatten einfach Spaß daran, weil es ein sinnvolles und lehrreiches Projekt ist. Und es gibt einen neuen Global Peace Index für 2026. Dieser weltweite Friedensindex bewertet unter anderem gesellschaftliche Sicherheit und auch Konflikte vor Ort. Und ein Land liegt seit 19 Jahren ganz weit vorne. Das friedlichste Land der Welt ist Island. Dahinter folgen Neuseeland und die Schweiz, aber auch Österreich, Japan, Finnland und Singapur gehören zu den 10 Bestplatzierten. Deutschland fällt dagegen zurück, ganze 5 Plätze auf nur noch Rang 28. 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

Daniel Lopez. Sag mir, hier ist Radio Schlagerparadies. Wir schauen mal in die große Wunschbox, da habe ich Post bekommen. Aus Nordrhein-Westfalen, aus der Nähe von Arnsberg, hat sich Philipp Hans gemeldet aus Kirchhundem. Und er empfängt uns dort über DAB und schreibt, ich grüße meinen guten Kollegen Daniel. Und jetzt Achtung bitte, den ich nach langer Zeit überzeugen konnte, den besten Sender Radio Schlagerparadies zu hören. Also normalerweise loben wir uns ja nicht selber, aber das musste ich unbedingt vorlesen. Vielen, vielen Dank dafür, lieber Philipp. Und lieber Daniel, ich freue mich, dass du ab sofort zur großen Radioschlager-Paradies-Familie zählst. Und der Philipp hat sich dafür auch einen schönen Titel ausgesucht. Das ganz große Glück. Hier sind Cliff und Rexona.

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0: Hier ist Radio Schlagerparadies. Schön, dass ihr mit uns seid. Es gibt ja so Songs, da denkst du dir, Mensch, wer kam eigentlich da mal so auf die Idee und was empfindet eigentlich der Künstler oder die Künstlerin, wenn sie diesen Song oder er diesen Titel auf der Bühne singt? Beatrice Egli hat ja mit Du, Du, Du einen fantastischen Song veröffentlicht. 2024 war das im Januar und wir haben sie mal gefragt, naja, was ist das Besondere eigentlich für dich an diesem Lied Du, Du, Du, liebe Beatrice Egli?
1: Es ist so eine Perle und vor allem, es ist der absolute Ohrwurm. Eine Sekunde gehört und den ganzen Tag wirst du von dieser Sekunde verfolgt bis in den Schlaf. Und das macht richtig, richtig Bock, wenn alle Du, Du, Du ganz laut singen.

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0: zum Beispiel, lieber Howard Carpendale hier bei Radio Schlager Paradies, von einem Musikwunsch, der mich erreicht per WhatsApp an die 06805 699 110 oder aber per Voicemail über unsere App. Das Schöne ist ja hier bei uns, dass wir da nicht von träumen müssen, sondern das wird Wirklichkeit. Hallo.
1: Ja, hallo Frank, jetzt mal nach langer Zeit wieder dein DVB-Fan Markus aus Dortmund-Wickede. Mein Liedwunsch wäre von Pures Glück, Norderney. Liebe Grüße aus Dortmund-Wickede und bleibt oder werdet alle gesund und allen ein schönes Wochenende. Danke und Grüße aus Dortmund-Wickede. Ciao.

0: Wir können ja alle von Glück reden, dass man nicht mit den Beinen reden muss. Denn am Dienstag haben mein Kollege und ich, Jan Kunert, der übrigens gleich nach 14 Uhr hier für euch mit Stressfrei übernimmt, noch gegen den Ball getreten zugunsten der Spendenorganisation Fly and Help. Und da hat sich der Jan ein bisschen an den Füßen verletzt und auch großer Muskelkater. Aber der Mund, der funktioniert noch und das wird euch gleich beweisen. Wünsche ich euch ganz viel Spaß in den kommenden 4 Stunden. Wir hören uns morgen früh wieder von 7 bis 9 zum Schlagerfrühstück. Ich bin Frank Neuenfels und ihr wisst ja, egal wo ihr seid und was ihr tut, bleibt Schlager. Tschüss zusammen und bis morgen früh. Viel Spaß mit Jan.
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0: Es ist 14 Uhr.
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2: Ich bin Dirk Zeitler. Flugtickets bei Flügen aus Deutschland werden wie geplant ab Juli weniger stark besteuert. Der Bundesrat hat der Senkung der Ticketsteuer abschließend zugestimmt. Unklar ist allerdings, ob Fliegen damit für alle günstiger wird.
3: Je nach Strecke zahlen die Airlines zwischen 2,50 Euro und 11,40 Euro weniger Steuern pro Passagier und Flug. Allerdings haben bereits so einige Gesellschaften angekündigt, das nicht an die Kunden weiterzureichen. Ein Grund dafür sind die stark gestiegenen Kerosinpreise. Ein weiterer Grund ist, dass Deutschland im Vergleich zu anderen Ländern für die Fluggesellschaften ein recht teurer Standort ist. Tanja Wagner, Nachrichtenredaktion.
2: Die Länder melden massive Einwände gegen das Sparpaket der schwarz-roten Koalition bei den Gesundheitsausgaben an. Im Bundesrat warnte der rheinland-pfälzische Ministerpräsident Schnieder, das Paket gefährde Versorgungsstrukturen, gerade in Flächenländern. Die Länder fordern die Streichung mehrerer geplanter Einsparmaßnahmen bei Kliniken, Praxen, Apotheken und Pharmabranche. Sie könnten das Gesetz über den Vermittlungsausschuss ausbremsen. Der Buckelwal, der wochenlang vor der deutschen Ostseeküste für Aufregung sorgte, ist vermutlich am 6. oder 7. Mai verendet und damit wenige Tage nach dem Ende der Rettungsaktion, die das Tier in die Nordsee geschleppt hatte. Das zeigen Daten des Senders, den der Wal trug, wie Mecklenburg-Vorpommerns Umweltminister Backhaus bekannt gab.
4: Der Tracker hatte Backhaus zufolge bis zum 7. Mai Daten geliefert, darunter Wassertiefe, Temperaturen, Bewegungsabläufe und Geschwindigkeit. Aus diesen Daten geht hervor, dass der Buckelwal bis zu seinem Tod etwa 215 Kilometer zurückgelegt hat und direkt wieder auf Kurs Richtung Ostsee war. Allerdings war er dort auch wieder langsamer geschwommen und war auch nicht mehr so tief getaucht wie zuvor. Knapp zwei Wochen nach der Rettungsaktion wurde der Wal dann tot an einer dänischen Insel angespült. Fiona Reinhardt, Nachrichtenredaktion.
2: Gut 2,5 Stunden nach der Sperrung des Sicherheitsbereiches des Hamburger Flughafens ist der Betrieb wieder aufgenommen worden. Die Sicherheitskontrollen seien wieder geöffnet, sagte eine Sprecherin. Nach Angaben des Hamburger Flughafens und der Bundespolizei war am Morgen ein Teil des Airports geräumt worden, weil ein Mann wohl aus Versehen einen Sicherheitsbereich betreten hatte.
1: Das Wetter für Deutschland.
2: Zum Wetter, die aktuelle Vorhersage des Deutschen Wetterdienstes. Heute meist stark bewölkt, im Westen ziehen später wieder Schauer auf. Im Nordosten bis zum Abend überwiegend trocken. Im Südwesten lässt der Regen im Laufe des Nachmittags nach. Höchstwerte 15 bis 22 Grad. Morgen zum Start ins Wochenende im Norden und Osten Schauer, in der Mitte vereinzelt nass. In der Südhälfte freundlicher und meist trocken. Maximal 17 bis 26 Grad, an den Küsten etwas kühler. Im Südwesten sind bis 28 Grad drin.
0: So, dann wollen wir mal gemeinsam stressfrei Richtung Wochenende gehen. Heute mit mir, ich bin Jan Kunert. Schönen Freitag.
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Der Freitagnachmittag bei Radio Schlagerparadies. Schön, dass ihr mit am Start seid. Gestern ging es ja endlich los, die WM. Und ja, ich fand die Eröffnungsfeier recht gelungen. Ne? War ein bisschen kurz und knapp, nicht so lang ausgedehnt das Ganze. Und dann ging es mit dem ersten Spiel ja direkt auch los. Gut, Mexiko gegen Südafrika. Es gab mehr Karten als beim UNO-Spiel. Und bei Deutschland, da ist die Stimmung eigentlich auch ganz gut. Hoffen wir zumindest, auch im Camp. Da fragen wir in dieser Stunde hier bei Stressfrei an dieser Stelle nach. Was auch heute zum Start Richtung Wochenende nicht fehlen darf am Nachmittag. Das sind eure Musikwünsche. Ulrich Hubert hat mir geschrieben, der kommt aus Bettburg, der hört Radio Schlagerparadies über die App, schreibt: Hallo Jan, mein Freund Ralf und ich sitzen im Auto und fahren dieses Wochenende nach Berlin und freuen uns, mit Radio Schlagerparadies gemeinsam unterwegs zu sein. Das freut uns natürlich auch. Uli Bastian gewünscht, dann geht's ihr gut.

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1: Ja, am Sonntag, da ist es soweit, da startet die deutsche Fußballnationalmannschaft gegen Curaçao in die Weltmeisterschaft. Bis dahin, da wird im WM-Quartier in Winston-Salem weiterhin fleißig trainiert und die DFB-Auswahl, ja, die ist in einem historischen Schlosshotel untergebracht und bereitet sich dort auf den Turnierauftakt vor. Wie die Stimmung rund ums Team ist, das weiß mein lieber Kollege Thomas Bremser.
2: Ja, bislang hat sich niemand beschwert, sagt Sportdirektor Rudi Völler.
3: Es ist jetzt kein Luxusressort, aber es ist total angenehm, wir sind unter uns.
2: Die Spieler können in einem Raum Videospiele zocken, können Billard spielen, haben einen Pool, Fahrräder und natürlich ihr Handy.
3: Also Lagerkoller, wie wir es früher mal kennen, das gibt es heute in der Form nicht mehr. Du bist immer mit der Heimat verbunden.
2: Und ich habe gehört, sie spielen auch gerne Cornhole. Da wirft man so kleine Säckchen auf eine Plattform mit einem Loch. Sehr beliebt hier in den USA.
1: Ja, und trainiert wird wenige Meter weiter auf dem Gelände der Privatuni Wake Forest. Der Standort, der wurde vom DFB ganz schlau gewählt, denn er ist einfach von Deutschland zu erreichen. Und es gibt ja noch einen anderen wichtigen Grund.
2: In der Tat, hier in der Region leben einige mit deutschen Wurzeln. Beim ersten Training hat der DFB 3000 Tickets verlost, die waren ruckzuck weg. Mehrere Stunden sind Familien dafür hierher gefahren. Und beim Training gestern habe ich Anna aus Wolfsburg getroffen mit ihren drei Kindern, Finn, Janosch und Merle. Die wohnen aktuell 3 Autostunden entfernt, durften rein zum Training mit selbstgemalten Schildern.
4: Hier steht, könnte ich bitte ein Autogramm haben? Auf den anderen steht viel Glück. 5/5. Stern.
2: Die Kinder begeistert, bis auf die 4-jährige Merle.
5: Nicht so schön, weil ich mag nicht so gerne Fußball.
1: Ja, das kommt vielleicht noch später, liebe Merle. Also sportlich scheint alles für einen gelungenen WM-Start vorbereitet zu sein. Die Mannschaft, die fühlt sich wohl, die Bedingungen stimmen und die Vorfreude wächst. Am Sonntag wird es dann erstmal ernst, wenn Deutschland gegen Curaçao ins Turnier startet. 19 Uhr, da ist es soweit.
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Roger, Cicero und Frauen regieren die Welt. Kommt alle gut mit Radio Schlagerparadies ins Wochenende, Freitagnachmittag 2:30. Schön, dass ihr mit dabei seid. Gerade haben wir es schon gehört. Die Stimmung im WM-Quartier in den USA ist bei der deutschen Mannschaft richtig gut. Bei einem ist es wahrscheinlich nicht so gut. Lennart Karl, der ist ausgefallen, hat sich jetzt aber zum allerersten Mal nach seinem WM-Aus geäußert. Was er gesagt hat, darüber sprechen wir in dieser Stunde hier noch bei Radio Schlagerparadies. Vorher Sonja Liebing bei uns.

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Stellt euch mal vor, ihr arbeitet jahrelang auf euren großen Traum hin und wenige Tage vor dem Ziel, ja, da ist plötzlich alles damit vorbei. Genau das erlebt aktuell DFB-Hoffnung Lennart Karl. Der 18-Jährige muss die WM ja verletzungsbedingt verpassen. Im Abschlusstraining vor dem Testspiel gegen die USA zog er sich bei einem Torschuss einen Muskelbündelriss zu. Für Karl ein echter Schock. Im Gespräch sagte er, ich habe es sofort gespürt. Das war ein Schock für mich, da ich mir so viel vorgenommen habe und auch in guter Verfassung war. Statt auf dem Platz sitzt der Bayern-Profi jetzt vor dem Fernseher, drückt natürlich seinen Teamkollegen die Daumen. Das Auftaktspiel wird er natürlich verfolgen und mitfiebern. Für ihn heißt es jetzt erstmal Behandlung und Reha und seinen Traum von der WM, ja, den muss er verschieben. Aufgegeben hat er ihn aber ganz sicher nicht. Klar, mit 18, da hat er noch einige WMs wahrscheinlich vor sich. Wir von Radio Schlagerparadies wünschen gute Besserung.

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Wenn ihr heute noch zur Tankstelle müsst, keine Sorge, normalerweise bekommt man ja dort nur ja völlig überteuerten Spritsnacks und vielleicht einen Kaffee. In England allerdings ein deutlich selteneres Angebot, eine Geburt. Die hochschwangere Sarah Frost, die saß gerade noch gemütlich beim Hähnchencurry mit ihrer Schwiegermutter, als plötzlich die Fruchtblase platzte, 9 Tage vor dem errechneten Termin, und auf dem Weg ins Krankenhaus, da wurde noch schnell an einer Tankstelle gehalten, und genau dort hatte es der Nachwuchs dann plötzlich besonders eilig. Noch auf dem Rücksitz des Autos, da brachte Sarah ihren Sohn zur Welt. Ihre Schwägerin wurde kurzerhand zur Hebamme, während Mitarbeiter und Kunden der Tankstelle mit Handtüchern und Decken zur Hilfe eilten. Die frisch gebackene Mutter, die sagte später: Um 19 Uhr genoss ich gerade ein Curry und eine Stunde später hielt ich mein Baby im Arm. Im Krankenhaus bekam der Kleine direkt seinen ersten Spitznamen, das Esso-Tankstellenbaby. Und ja, mal ganz ehrlich, wenn ihr später erzählen könnt, dass eure Geburt zwischen Zapfsäule und Snackregal stattgefunden hat, ja, dann braucht ihr auf jeder Familienfeier keine neue Geschichte mehr.

0: Nicole und wer schläft schon gern allein? Diese Stunde möchte ich schließen mit einer Wunschmusik und die ist reingekommen von Annette Bäumler aus Österreich. Sie empfängt uns über DAB, grüßt ihren Mann Rocco. Die beiden sind gerade auf dem Weg nach Albanien und freuen sich auf die gemeinsame Zeit. Albanien, die Trenddestination aktuell, und die besten Reisetipps gibt's morgen wieder mit meinem lieben Kollegen Marc Rasch hier ab 13 Uhr. Patrick Lindner, all deine Farben.
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0: Und jetzt ist 15 Uhr.
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2: Ich bin Dirk Zettler. 4,24% mehr Rente und geringere Steuern auf Flugtickets. Der Bundesrat hat mehrere Gesetzesvorlagen verabschiedet, die zum Juli in Kraft treten sollen. Bei häuslicher Gewalt sollen Gerichte das Tragen von Fußfesseln anordnen dürfen, um ein Kontaktverbot zu den Opfern durchzusetzen. Und Apotheken erhalten mehr Befugnisse.
3: Apotheken dürfen künftig bei Dauermedikamenten auch ohne Rezept aushelfen, mit der kleinsten Packung zum Selbstzahlerpreis. Außerdem dürfen sie Leistungen zu Vorbeugung und Früherkennung anbieten, etwa für Herz-Kreislauf-Erkrankungen, Diabetes und rund ums Rauchen. Auch können sich Impfwillige künftig nicht nur ihren Pieks gegen Grippe und Corona beim Apotheker abholen, sondern auch Impfungen mit Totimpfstoffen wie etwa Tetanus. Erlaubt werden sollen außerdem Blutabnahmen, um etwa Medikamentwirkungen zu kontrollieren. Tanja Wagner, Nachrichtenredaktion.
2: Die Länder melden massive Einwände gegen das Sparpaket der schwarz-roten Koalition bei den Gesundheitsausgaben an. Im Bundesrat warnte der rheinland-pfälzische Ministerpräsident Schnieder, das Paket gefährde Versorgungsstrukturen gerade in Flächenländern. Die Länder fordern die Streichung mehrerer geplanter Einsparmaßnahmen bei Kliniken, Praxen, Apotheken und Pharmabranche. Sie könnten das Gesetz über den Vermittlungsausschuss ausbremsen. In der EU gelten seit Mitternacht deutlich schärfere Asylregeln. Sie sollen etwa schnellere Asylverfahren und konsequentere Abschiebungen ermöglichen.
4: Die meisten Migranten kommen über Italien und Griechenland nach Europa und auch über Spanien. Und an diesen Außengrenzen wird es Asylschnellverfahren geben. So soll zügiger klar werden, ob ein Mensch in der EU bleiben kann oder nicht. Doch die drei Länder können nicht für alle Ankommenden die Asylverfahren übernehmen. Deutschland wird in Zentren, etwa an Flughäfen, gut 370 Plätze zur Verfügung stellen und dort die Asylanträge zügig prüfen. So zum Beispiel am BER nahe Berlin. Lea Matschulat, Nachrichtenredaktion.
2: Gut 2,5 Stunden nach der Sperrung des Sicherheitsbereichs des Hamburger Flughafens ist der Betrieb wieder aufgenommen worden. Die Sicherheitskontrollen seien wieder geöffnet, sagte eine Sprecherin. Nach Angaben des Hamburger Flughafens und der Bundespolizei war am Morgen ein Teil des Airports geräumt worden, weil ein Mann wohl aus Versehen einen Sicherheitsbereich betreten hatte.
1: Das Wetter für Deutschland.
2: Zum Wetter, die aktuelle Vorhersage des Deutschen Wetterdienstes. Heute mal stark bewölkt, im Westen ziehen später wieder Schauer auf. Im Nordosten bis zum Abend überwiegend trocken. Im Südwesten lässt der Regen im Laufe des Nachmittags nach. Höchstwerte 15 bis 22 Grad. Morgen zum Start ins Wochenende im Norden und Osten Schauer, in der Mitte vereinzelt nass. In der Südhälfte freundlicher und meist trocken. Maximal 17 bis 26 Grad, an den Küsten etwas kühler. Im Südwesten sind bis 28 Grad drin.
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1: Jonathan Zelter bei Radio Schlagerparadies. Kommt gut durch den Freitagnachmittag. Für viele ist ja wahrscheinlich auch schon Wochenende. Haben wir uns alle wieder verdient, wie ich finde. Vielleicht wird ja das Wetter auch ein bisschen besser. Also bei mir hier in Thüringen ist es deutlich überschaubar schon die letzten Tage. Aber gute Nachricht, auch hier soll's nächste Woche besser werden. Wunschmusik habe ich für Fabio Mastrapascua. Was für ein großartiger Name. Der kommt aus Aalen, der Fabio. Und der hört uns über DAB. Und schreibt: Hallo liebes Schlagerparadies-Radio-Team, ich höre euch schon eine Zeit lang und finde euch einfach klasse. Als Musikwunsch, da würde ich mir Ibo und Ibiza wünschen. Lieber Fabio, überhaupt kein Problem. Schön, dass du und dass ihr alle dabei seid hier bei Radio Schlagerparadies. Hier ist er, der Ibo, mit einem Klassiker aus dem Jahr 1985 und sein Ibiza.

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0: Pur und Lena bei Radio Schlagerparadies am Freitagnachmittag und morgen, da ist Samstag und da ist es wieder soweit. Von 9 bis 11 Uhr heißt es hier bei Radio Schlagerparadies dann.
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0: Für mich ist es Liebe, Rosanna Rocci bei Radio Schlagerparadies. Kurz nach 3:30 am Freitag kommt alle gut in dieses Wochenende. Und natürlich dürfen Musikwünsche auch am Freitagnachmittag bei uns nicht fehlen. Hallo, wer ist da?
1: Grüß Gott, mein Name ist Tobias Schlosser aus Maxitzer-Heidhof in der Oberpfalz. Ich wünsche mir Schlagergold, schenk mir diese Nacht und grüße den Moderator Jan Kunert ins Studio. Einen schönen Nachmittag wünscht Tobias Schlosser aus Maxitzer-Heidhof in der Oberpfalz. Auf Wiedersehen.

Stressfrei, so heißt unsere Sendung und das gilt heute auch für eine der größten deutschen Bühnenliebesgeschichten. Helene Fischer und ihr Mann Thomas Seitel, die zeigen in Dresden ja, dass Arbeit und Liebe manchmal perfekt zusammenpassen. Beim Tourauftakt schweben die beiden nicht nur musikalisch, sondern wortwörtlich gemeinsam über die Bühne, Hand in Hand, eng verbunden, ja, und sichtbar verliebt vor 35.000 Fans. Und mal ehrlich, viele im Publikum hätten den Kussmoment vermutlich am liebsten selbst ausgelöst. Ihre Geschichte beginnt genau dort, wo alles heute noch spielt, auf der Bühne. Erst Kollege und Akrobat im Team, dann Partner fürs Leben. Ja, und heute sind die beiden nicht nur ein eingespieltes Showduo, sondern auch eine Familie mit zwei Kindern. Und während andere Arbeit und Privatleben strikt trennen, ja, da gilt hier offenbar, wenn's passt, dann passt's auch 20 Meter über dem Bühnenboden. Hier ist sie mit ihrem WM-Hit, Helene Fischer. Und heute Nacht bei Radio Schlagerparadies.

Tja, und jetzt kommt zu uns gleich ein echter Kultmoment zurück auf die Leinwand. Terence Hill ist mit 87 wieder im Sattel und reitet durch den Wilden Westen. Was es damit auf sich hat, gleich bei uns hier bei Radio Schlagerparadies. Vorher eine andere Legende, Katja Epstein. Ja, was hat sie, das ich nicht habe? Schönen Freitagnachmittag mit Radio Schlagerparadies.

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0: Ja. Ganz viel Applaus für Roger Whittaker und bei Radio Schlagerparadies ist es in wenigen Sekunden 16 Uhr.
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2: Ich bin Dirk Zeitler. Der Bundestag hat erstmals über das geplante Sparpaket der schwarz-roten Koalition bei den Gesundheitsausgaben beraten. Im Bundesrat formiert sich allerdings Widerstand. Die Länder haben massive Einwände gegen die Pläne der Bundesregierung.
3: Die Länder warnen vor einem Zusammenbruch der Versorgung gerade draußen auf dem Land. Auch hätten Pharmakonzerne schon angekündigt, weniger in den Standort Deutschland investieren zu wollen. Am Ende benachteilige das Sparpaket die Patienten, monierte etwa der rheinland-pfälzische Ministerpräsident Schnieder. Blockieren können die Länder das Gesetz nicht, es ist nicht zustimmungsbedürftig. Tanja Wagner, Nachrichtenredaktion.
2: 4,24% mehr Rente und geringere Steuern auf Flugtickets. Der Bundesrat hat heute mehrere Gesetzesvorlagen verabschiedet, die zum Juli in Kraft treten sollen. Bei häuslicher Gewalt sollen Gerichte das Tragen von Fußfesseln anordnen dürfen, um ein Kontaktverbot zu den Opfern durchzusetzen. Und Apotheken erhalten mehr Befugnisse. In der EU gelten seit Mitternacht deutlich schärfere Asylregeln. Sie sollen etwa schnellere Asylverfahren und konsequentere Abschiebungen ermöglichen.
4: Die meisten Migranten kommen über Italien und Griechenland nach Europa und auch über Spanien. Und an diesen Außengrenzen wird es Asylschnellverfahren geben. So soll zügiger klar werden, ob ein Mensch in der EU bleiben kann oder nicht. Doch die drei Länder können nicht für alle Ankommenden die Asylverfahren übernehmen. Deutschland wird in Zentren, etwa an Flughäfen, gut 370 Plätze zur Verfügung stellen und dort die Asylanträge zügig prüfen. So zum Beispiel am BER nahe Berlin. Lea Matschulat, Nachrichtenredaktion.
2: Mit Kundgebungen in Berlin und Völklingen machen Beschäftigte der Stahlindustrie Druck auf die Bundesregierung. Unter dem Motto Stahl hat Zukunft bei uns marschierten Stahlarbeiter vom Brandenburger Tor zum Bundeswirtschaftsministerium. Nach Angaben der IG Metall beteiligten sich rund 1700 Beschäftigte. Im saarländischen Völklingen nahmen zudem an mehreren Demonstrationszügen insgesamt 8500 Menschen teil. Die Gewerkschaft fordert mehr Hilfe der Politik für die kriselnde Stahlindustrie.
1: Das Wetter für Deutschland.
2: Zum Wetter, die aktuelle Vorhersage des Deutschen Wetterdienstes. Heute mal stark bewölkt, im Westen ziehen später wieder Schauer auf. Im Nordosten bis zum Abend überwiegend trocken. Im Südwesten lässt der Regen im Laufe des Nachmittags nach. Höchstwerte 15 bis 22 Grad. Morgen zum Start ins Wochenende im Norden und Osten Schauer, in der Mitte vereinzelt nass. In der Südhälfte freundlicher und meist trocken, maximal 17 bis 26 Grad, an den Küsten etwas kühler. Im Südwesten sind bis 28 Grad drin.
0: Hier ist Stressfrei am Freitag, der offizielle Startschuss fürs Wochenende. Da kriegt sogar der Montag bei uns Respekt. Ich bin Jan Kunert.
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Ganz frische Meldung, gerade reingekommen. SpaceX zündet heute in New York den Börsenturbo. Und das im wahrsten Sinne des Wortes. Der Börsengang des Raumfahrunternehmens von Elon Musk sorgt für einen Start, der ja eher nach einem Raketenstart als nach Aktienhandel klingt. Schon im frühen Handel, da zeigt der Kurs deutlich nach oben und plötzlich steht Musk in einer neuen Liga als erster möglicher Billionär der Finanzgeschichte. Während wir ja immer noch überlegen, ob wir den Dispo diesen Monat lieber ignorieren, spielt sich an der Wall Street eine ganz andere Zahlenwelt ab. Laut Berechnungen soll Musk über seine Karriere hinweg im Schnitt rund 3,6 Millionen Dollar pro Stunde verdient haben. Pro Stunde, nicht pro Tag. Da kommt, glaube ich, selbst die Börse kurz ins Staunen. Doch trotz der Euphorie bleibt die Stimmung angespannt. Experten warnen nämlich, dass nach dem Börsenstart viele Anleger Gewinne mitnehmen könnten, was den Kurs schnell wieder unter Druck bringt. Heißt, übersetzt, erst Raketenstart, dann möglicherweise harte Landung. Unterm Strich bleibt ein typischer Wall Street-Moment. Viel Hype, große Zahlen und die Frage, ob SpaceX gerade Geschichte schreibt oder nur den nächsten kurzen Höhenflug erlebt. Bleibt also spannend. Das Ganze. Die Schlagerpiloten gibt es jetzt bei uns bei Radio Schlagerparadies. Diesen Freitagnachmittag. Hier sind sie mit Koh Samui.

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Zeit für ein bisschen Wunschmusik bei uns bei Radio Schlagerparadies an diesem Freitagnachmittag. Und die geht raus an den Elias Donde. Der kommt aus Bad Rodach. Der empfängt Radio Schlagerparadies über seine App, ist an diesem Nachmittag mit dabei, grüßt seinen Papa Enzo und wünscht sich ganz besonders diesen Titel hier. Andi Borg. Und als sie noch Anna hieß. Jetzt bei uns bei Radio Schlagerparadies. Schönen Feierabend. Für alle, die jetzt vielleicht auf dem Heimweg sind ins Wochenende.

Der aktuelle Titel von Pia Marlow, Herz an, gehört hier bei uns bei Radio Schlagerparadies. Hab mich mal wieder so ein bisschen in der Tierwelt umgeschaut und ein Panda, der kopfüber an einem Baum hängt, sich mit den Hinterbeinen hochstemmt und dabei pinkelt. Ja, das klingt jetzt so ein bisschen wie ein Sketch aus einer Comedy-Show, ist aber ernsthafte Tierkommunikation. Denn genau so markieren männliche große Pandas ihr Revier. Die eigentlich gemütlichen Bambusfresser sind nämlich ziemlich stille Einzelgänger und treffen sich in freier Wildbahn nur selten. Also wird nicht geredet, sondern gerochen. Statt Nachrichten schreiben sie sozusagen per Duft, Urin. Ja, und spezielle Düsensekrete verraten andere Pandas alles Wichtige. Wer hier war, wie alt er ist und ob er gerade auf Partnersuche ist. Und jetzt kommt der Trick mit dem Handstand. Indem sich die Tiere nämlich beim Markieren regelrecht an den Baum hochdrücken, setzen sie ihre Duftmarke deutlich höher. Und genau das scheint ja Eindruck zu machen. Je höher die Spur, desto interessanter für andere Pandas. So frei nach dem Motto, schau her, hier, ich bin nicht irgendwer. Ne? Was aussieht wie eine akrobatische Panne, ist also in Wahrheit ein ziemlich cleveres Kommunikationssystem. Irgendwo zwischen Duftspray, Statussymbol und Tierwelt. Ego Boost. Oder anders gesagt, bei Pandas, da hängt die Message manchmal wortwörtlich am Baum. Ob Olaf Berger einen Handstand kann, das weiß ich nicht. Singen kann er. Meine Nummer

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1: Santiano bei Radio Schlagerparadies, frei wie der Wind. Wunschmusik geht raus an den Henning A. Punkt. Er schreibt, er möchte an dieser Stelle sich bei all seinen Mitmenschen entschuldigen, dass er frühs immer so ein Morgenmuffel ist und eigentlich unausstehlich. Es tut ihm sehr, sehr leid. Tja, kenne ich, habe ich in meinem Umfeld auch so ein, zwei Leute, die Morgenmuffel sind, ist ja auch nicht schlimm. Henning, es sei dir verziehen, Freitagnachmittag von der Musik her wahrscheinlich genau die richtige Stimmung fürs Wochenende. Hier ist Christian Steifen und ich habe dir den Mond gekauft.
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0: Gigi Anderson, was für ein großer im deutschen Schlager. Und wir alle kennen und lieben auch Olaf den Flipper für 65 Jahre besten deutschen Schlager. Ja, für stimmungsvolle Partyhits, romantische Balladen. Ja, und dass der Mann aber auch richtig abrocken kann, das haben die wenigsten auf dem Schirm. Den Beweis, den gibt's auf Olafs neuem Album Weltklasse mit dem Titel Zieh dich warm an. Für viele ganz ungewohnte Töne aus Olafs Mund, aber für ihn selbst ist ja der Rock Tonfall überhaupt nicht ungewöhnlich, im Gegenteil.
1: Ja, wir haben ja auch bei den Flippers ganz, ganz früher, wo wir noch Danzig Showband uns genannt haben, wir haben ja alles gespielt, Rock'n'Roll, also Rock, wir haben langsame Lieder, Schlager sowieso, wir haben Französisch gesungen, Englisch gesungen, Italienisch gesungen, also wir haben ja alles gemacht, gell, so in der Zeit. Also das ist, wir waren auch damals breit aufgestellt. Und auch jetzt das Album, das gibt ja alles wieder, gell.
0: Ja, das tut's allerdings. Ich bin mal gespannt. Vielleicht hören wir ja in Zukunft noch mehr Rockkracher von Olaf dem Flipper. Auf dem Album ist der rockige Sound von Zieh dich warm an aktuell ja noch die Ausnahme. Aber wer weiß, ja, vielleicht tauscht er das rote Sakko ja bald mit Lederjacke und Nietengürtel. Wir hören mal rein, ob's ihm stehen würde. Hier ist Zieh dich warm an vom neuen Album Weltklasse. Unser Albumtipp der Woche bei Radio Schlagerparadies.

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1996 war es, Michael Morgan. Es schießt ein Blitz durch meinen Kopf. 16.50 Uhr am Freitagnachmittag. Kommt gut mit uns mit Radio Schlagerparadies ins Wochenende. Die besten Hits, eure Wunschtitel, alles hier bei uns. Madeleine Rausch haben wir jetzt mit Zukunft erfunden.

Radio Schlagerparadies am Freitag und mit Ramon Roselli Richtung Nachrichten um 17 Uhr. Und dann gibt's eine weitere Stunde stressfrei hier bei Radio Schlagerparadies.

0: 17 Uhr oder einfach nachmittags um 5 bei Radio Schlagerparadies.
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2: Ich bin Dirk Zeitler. Der Bundestag hat erstmals über das geplante Sparpaket der schwarz-roten Koalition bei den Gesundheitsausgaben beraten. Im Bundesrat formiert sich allerdings Widerstand. Die Länder haben massive Einwände gegen die Pläne der Bundesregierung.
3: Die Länder warnen vor einem Zusammenbruch der Versorgung gerade draußen auf dem Land. Auch hätten Pharmakonzerne schon angekündigt, weniger in den Standort Deutschland investieren zu wollen. Am Ende benachteilige das Sparpaket die Patienten, monierte etwa der rheinland-pfälzische Ministerpräsident Schnieder. Blockieren können die Länder das Gesetz nicht, es ist nicht zustimmungsbedürftig. Gesundheitsministerin Wagen hatte im Bundestag nochmal für die Pläne geworben. Andernfalls drohen den Kassen ihr zufolge Milliardenverluste und den Versicherten höhere Zusatzbeiträge. Tanja Wagner, Nachrichtenredaktion.
2: Das nächste EU-Sanktionspaket gegen Russland könnte erhebliche Konsequenzen für deutsche Produzenten und Konsumenten von Fischstäbchen, Schlemmerfilets und anderen Tiefkühlfischgerichten haben. Nach dpa-Recherchen sehen die Pläne der EU-Kommission vor, dass die Einfuhr von Alaska-Seelachs aus Russland in die EU innerhalb von 2 Jahren um die Hälfte reduziert werden muss. Angesichts des begrenzten Angebots könnte dies zu höheren Preisen führen. In der EU gelten seit Mitternacht deutlich schärfere Asylregeln. Sie sollen etwas schnellere Asylverfahren und konsequentere Abschiebungen ermöglichen.
4: Die meisten Migranten kommen über Italien und Griechenland nach Europa und auch über Spanien. Und an diesen Außengrenzen wird es Asylschnellverfahren geben. So soll zügiger klar werden, ob ein Mensch in der EU bleiben kann oder nicht. Doch die 3 Länder können nicht für alle Ankommenden die Asylverfahren übernehmen. Deutschland wird in Zentren, etwa an Flughäfen, gut 370 Plätze zur Verfügung stellen und dort die Asylanträge zügig prüfen. So zum Beispiel am BER nahe Berlin. Lea Matschulat, Nachrichtenredaktion.
2: Zum Sport. Der Song Major Tom von Peter Schilling wird auch bei der Weltmeisterschaft in den USA, Mexiko und Kanada als Torhymne der deutschen Nationalmannschaft gespielt. Das Lied werde wie auch bei DFB-Heimspielen nach deutschen Treffern in den WM-Stadien ertönen, teilte der DFB mit.
1: Das Wetter für Deutschland.
2: Zum Wetter, die aktuelle Vorhersage des Deutschen Wetterdienstes. Heute mal stark bewölkt, im Westen ziehen später wieder Schauer auf. Im Nordosten bis zum Abend überwiegend trocken. Im Südwesten lässt der Regen im Laufe des Nachmittags nach. Höchstwerte 15 bis 22 Grad. Morgen zum Start ins Wochenende im Norden und Osten Schauer, in der Mitte vereinzelt nass. In der Südhälfte freundlicher und meist trocken, maximal 17 bis 26 Grad, an den Küsten etwas kühler. Im Südwesten sind bis 28 Grad drin.
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0: Manchmal musst du dich einfach nur entspannt zurücklehnen und sagen, was soll's? Hier ist Stressfrei am Freitag. Ich bin Jan Kunert, schön, dass ihr mit dabei seid.
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Mit Johnny Hamburg und Pia Sophie in die letzte Stunde stressfrei an diesem Freitag, also mit Vollgas Richtung Wochenende und natürlich mit eurer Wunschmusik hier bei Radio Schlagerparadies. Die könnt ihr uns ja über die unterschiedlichste Art und Weise oder auf unterschiedlichste Art und Weise natürlich zukommen lassen, ob in der App, ob auf unserer Webseite oder einfach per WhatsApp unter 0680569110. Was reinkommt, wird geprüft und das ein oder andere, wir können natürlich nicht alles spielen, wird dann umgesetzt. Ich freue mich über nette Post und die kommt von Anke Kühn. Die kommt aus Lörrach und hört uns über DAB und möchte mit Radio Schlagerparadies ganz liebe Grüße an die Fernandos senden und wünscht ein schönes, erholsames Wochenende. Sie freut sich jetzt schon auf das große Wiedersehen im September. Bis dahin eine gute Zeit. Viele Grüße auch nach Borna, Leipzig, Mühlau, Berlin, Ostfriesland und alle, die Anke kennen. Ja, die scheint gut und viel in Deutschland unterwegs zu sein und hat sich, wie ich finde, einen wunderbaren Titel gewünscht. Bin großer Fan von Christian Leis, weil wir Träumer sind an diesem Freitagnachmittag.

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Mein persönlicher absoluter Lieblingstitel, Juliane Werding, das Würfelspiel. 1986, mein Gott, wie viele Jahre dieser Titel auch schon auf dem Buckel hat. 2026, liebe Freunde von Radio Schlagerparadies, ja, bringt für viele Beschäftigte in Deutschland eine kleine Überraschung. Ja, und die ist eher weniger nach Feierabendlaune. Laut Statistischem Bundesamt müssen wir im Schnitt und rund 2,5 Tage mehr arbeiten als in diesem Jahr. Der Grund ist schnell erklärt. Einige Feiertage fallen 2026 schlicht aufs Wochenende. Der 3. Oktober oder der 2. Weihnachtsfeiertag zum Beispiel. Und damit gehen uns rechnerisch freie Tage verloren. Macht unterm Strich etwa 250,5 Arbeitstage im Jahr. Klingt erstmal nach wenig Unterschied, aber für die Wirtschaft hat das durchaus messbare Folgen. Ein zusätzlicher Arbeitstag kann das Bruttoinlandsprodukt laut Statistik im Schnitt um rund 0,1 Prozentpunkte beeinflussen. Oder anders gesagt, mehr Kalenderpech, mehr Bürozeit, ja, zumindest auf dem Papier. Ganz neu ist das Ganze allerdings nicht. Je nach Jahr schwankt die Zahl der Arbeitstage sowieso leicht, je nachdem, wie die Feiertage fallen. Der Rekord lag übrigens 2004, der Tiefpunkt direkt nach der Wiedervereinigung. Fazit: 2026 ist leider kein Feiertagswunderjahr, sondern eher eins mit etwas weniger langen Wochenenden und etwas mehr Montagen. Machen wir das Beste draus mit bester Musik. Ist es doch halb so schwer. Achim Petri, noch eine Nacht, kommt gut ins Wochenende.

Ja, endlich wieder mal so ein richtig fetter Sommer, der richtig was kann. So ein bisschen lässt da auf sich warten in diesem Jahr. Machen wir das Beste draus, können wir ja eh nicht ändern. Und mit Radio Schlagerparadies, da seid ihr ja musikalisch zumindest jeden Tag rund um die Uhr bestens versorgt. Eli de Jong habe ich jetzt für euch. Kopf aus, Herz an, hier bei Radio Schlagerparadies am Freitagnachmittag.

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0: Die Freizeitparksaison in Deutschland, die läuft ja schon wieder auf Hochtouren und Millionen Menschen zieht es wieder ja zwischen Achterbahn, Zuckerwatte und Adrenalinkick. Jetzt hat ein großes Ranking die beliebtesten Parks im Land verglichen. Bewertet wurden 47 Freizeitparks, unter anderem nach Preis-Leistung, Besucherbewertungen und auch danach, wie sehr die Attraktionen auf Social Media durch die Decke gehen. Und das Ergebnis ist wenig überraschend, aber klar, der Europa-Park in Rust bleibt die unangefochtene Nummer 1 in Deutschland. Mehr als 100 Attraktionen, Millionen Besucher jedes Jahr und offenbar immer noch genug Platz für den nächsten Adrenalinschrei. Auf Platz 2 landet das Phantasialand bei Köln, dicht gefolgt vom Heidepark in Soltau mit seiner legendären Holzachterbahn Kolossos. Auch dahinter, da wird ordentlich geliefert, der Hansapark an der Ostsee und Trips Trill in Baden-Württemberg. Die komplettieren hier die Top 5, beide bekannt dafür, dass sie Familien genauso abholen, eben wie Achterbahnfans mit Nervenkitzelgarantie. Spannend. Auch die kleineren Parks wie die Karls Erlebnisdörfer oder der Movie Park Germany, die mischen in den Top 10 mit, besonders stark, wenn es eben dann um den Social Media Hype geht. Ganz ehrlich, ich bin auch ein großer Fan von Achterbahnen und auf Platz 1, das freut uns natürlich sehr, der Europapark in Rust. Morgen 9 Uhr, immer wieder samstags mit Eva Luginger und Stefan Mross, unbedingt einschalten. Und jetzt gibt's Wunschmusik und die geht raus an die Sibylle Bauer und an Lara Marie Mebert. Beide haben sich nämlich Neon gewünscht mit Leben wir. Susi, Rolf, Renate und Bille sind auf dem Weg nach Düsseldorf, grüßen alle, wo sie morgen beim Schlagerzauber in Wesel treffen werden. Und da sind natürlich Neon, Rosanna Rocci, Mitch Keller, Heidi Schütz dabei und viele mehr. Und auch die Lara Marie, sie grüßt zurück und grüßt die Bauers und freut sich auch auf ein wunderbares Wochenende. Habt ihr euch alle verdient? Die Grüße gehen raus. Hier sind sie, die Jungs von Neon. Und leben wir.
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0: Wunderbarer Titel, Neon und Leben wir am Freitagnachmittag, 17 Uhr, gleich 43. Ich hoffe, für viele ist das Wochenende schon bei euch voll am Start. Der ein oder andere ist noch auf Arbeit, aber auch da geht die Zeit rum mit uns mit Radio Schlagerparadies. Wird's immer und ist es immer einfacher. Gleich beschäftigen wir uns mal mit dem Titel Boomerang von Jay Kahn, weil er erzählt ja in seinen Songs immer ganz viele persönliche Geschichten. Vorher habe ich noch Damiano Maiolini für euch und Forsberg.
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0: Jay Kahn hat letztes Jahr nicht nur ein Album herausgebracht, sondern auch ein Buch geschrieben, eine Biografie, in der es auch darum geht, wie er zu seinem Künstlernamen Jay Kahn kam. Denn eigentlich heißt der sympathische Berliner ja Tarik. Sein Lied Bumerang ist auch wieder sehr persönlich.
1: Bei Bumerang erinnere ich mich an meine Jugendliebe. Wir waren zwar nicht auf derselben Schule, aber wir waren auf demselben Hof. Also quasi, wir lebten im selben Hausblock. Das war ein Brennpunkt in Berlin. Ziemlich rustikal, sehr rabiate Gegend. Dennoch hatte ich eine sehr schöne Kindheit. Und an meine Jugendliebe in den 90er Jahren erinnere ich mich gerne zurück. Und davon handelt Bumerang.
0: Und den Bumerang, den wollen wir jetzt hören bei Radio Schlagerparadies. Hier ist er, Jay Kahn.

Stereo Act und Lena Marie Engel bei uns bei Radio Schlagerparadies. Und ja, die Kombination, die funzt mal so richtig, absolutes Erlebnis, die drei auch auf der Bühne zu erleben. Den Tipp kann ich euch persönlich zum Ende dieser wunderbaren Sendung nur mitgeben. Schau mal auf die Uhr, 17.56 Uhr. Und ja, es geht Richtung Wochenende. Ich frage mich nur, wo es sich wieder die ganze Woche rumgetrieben hat. Bei uns bei Radio Schlagerparadies, da geht es mit ganz viel guter Musik und Informationen weiter. Endlich Feierabend. Das ist die Sendung, die jetzt quasi in den Startlöchern steht mit meinem lieben Kollegen Andreas Müller. Und ich mache mich jetzt ins Wochenende. Ich gehe ein bisschen feiern, ich bin ehrlich. Ich freue mich drauf. Ich bin Jan Kunert. Freue mich, wenn wir uns bald wiederhören hier bei Radio Schlagerparadies. Tschüss, macht's gut!

0: Die Zeit, es ist genau 18 Uhr.
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2: Ich bin Dirk Zeitler. Bundesgesundheitsministerin Warten hat die geplanten Milliardeneinsparungen zur Stabilisierung der Krankenkassenbeiträge verteidigt. Ziel sei es, Bürger zu entlasten und Unternehmen mehr Planungssicherheit zu geben, sagte sie zur Einbringung ihres Gesetzentwurfs für das Sparpaket im Bundestag. Ohne Reform würden den gesetzlichen Krankenkassen im nächsten Jahr knapp 19 Milliarden Euro fehlen. Die Opposition kritisierte die Pläne als Rundum-Kahlschlag und Kettensägenreform. Das Gesetz soll noch vor der Sommerpause beschlossen werden. Auf Versicherte kommen unter anderem höhere Zuzahlungen für Medikamente zu. Flugtickets bei Flügen aus Deutschland werden wie geplant ab Juli weniger stark besteuert. Der Bundesrat hat der Senkung der Ticketsteuer abschließend zugestimmt. Unklar ist allerdings, ob Fliegen damit für alle günstiger wird.
3: Je nach Strecke zahlen die Airlines zwischen 2,50 Euro und 11,40 Euro weniger Steuern pro Passagier und Flug. Allerdings haben bereits so einige Gesellschaften angekündigt, das nicht an die Kunden weiterzureichen. Ein Grund dafür sind die stark gestiegenen Kerosinpreise. Ein weiterer Grund ist, dass Deutschland im Vergleich zu anderen Ländern für die Fluggesellschaften ein recht teurer Standort ist. Tanja Wagner, Nachrichtenredaktion.
2: In der EU gelten seit Mitternacht deutlich schärfere Asylregeln. Sie sollen etwas schnellere Asylverfahren und konsequentere Abschiebungen ermöglichen.
4: Die meisten Migranten kommen über Italien und Griechenland nach Europa und auch über Spanien. Und an diesen Außengrenzen wird es Asylschnellverfahren geben. So soll zügiger klar werden, ob ein Mensch in der EU bleiben kann oder nicht. Doch die drei Länder können nicht für alle Ankommenden die Asylverfahren übernehmen. Deutschland wird in Zentren, etwa an Flughäfen, gut 370 Plätze zur Verfügung stellen und dort die Asylanträge zügig prüfen. So zum Beispiel am BER nahe Berlin. Lea Matschulat, Nachrichtenredaktion.
2: Das nächste EU-Sanktionspaket gegen Russland könnte erhebliche Konsequenzen für deutsche Produzenten und Konsumenten von Fischstäbchen, Schlemmerfilets und anderen Tiefkühlfischgerichten haben. Nach dpa-Recherchen sehen die Pläne der EU-Kommission vor, dass die Einfuhr von Alaska-Seelachs aus Russland in die EU innerhalb von 2 Jahren um die Hälfte reduziert werden muss. Angesichts des begrenzten Angebots könnte dies zu höheren Preisen führen.
1: Das Wetter für Deutschland.
2: Die aktuelle Vorhersage des Deutschen Wetterdienstes. Heute Abend viele Wolken und von Westen zeitweise Regen, am Alpenrand teils länger anhaltend. Im Südwesten und Nordwesten kaum Regen. In der Nacht verlagert sich der Regen zunehmend in den Osten und Südosten. Tiefstwerte zwischen 16 und 10 Grad. Morgen im Norden und Osten Schauer, in der Mitte vereinzelt nass, in der Südhälfte freundlicher und meist trocken. Maximal 17 bis 28 Grad, an den Küsten etwas kühler.
0: 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Sportlich geht's in den Feierabend mit viel Fußball-WM und anderen Themen. Ich bin Andreas Müller und freue mich, dass ihr mit dabei seid.
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0: Die Stimmen der Berge mit Was Männer wollen. Ja, für die Fußballfans unter uns steht jetzt die schönste Zeit dieses ganzen Jahres an. Aber 17 verschiedene Anstoßzeiten zwischen 19 Uhr und 6 Uhr morgens verlangen denen ja schon einiges ab. Die Fußball-WM wird in diesem Jahr nicht nur für die Spieler zur Strapaze, auch für die Fans außerhalb Amerikas kann die krasse Zeitverschiebung einiges abverlangen. Vor allem bei denen, die morgens früh raus müssen. Wir haben den Schlafforscher Dr. Hans-Günther Wees mal gefragt, ab wann die langen WM-Spielnächte zum Problem werden könnten.
1: Also bereits eine Nacht mit weniger Schlaf führt zu gesundheitlichen Einschränkungen. Das Immunsystem ist geschwächt, Aufmerksamkeit, Konzentration, Gedächtnisleistung ist beeinträchtigt. Das Unfallrisiko im Straßenverkehr, das steigt an. Also man sollte dann schon vorsichtiger sein, welche Art von Aufgaben man am nächsten Tag noch zu erledigen hat, die möglicherweise verschieben und lange Autofahrten nach Möglichkeit vermeiden.
0: Wenn das mal immer so einfach wäre. Wie wir trotzdem möglichst ausgeschlafen durch die WM-Wochen kommen, das klären wir gleich hier bei Radio Schlagerparadies. Kommt gut in den Feierabend.

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Marianne Rosenberg, die Grand Dame des Schlagers mit Verlass dich nicht auf die Liebe hier bei Radio Schlagerparadies. Wenn ihr jemanden das beginnende Wochenende mit einem kleinen Gruß hier über euer Lieblingsradioprogramm Radio Schlagerparadies und mit einem Musikwunsch verschönern wollt, ja dann gerne, den könnt ihr mir direkt hier ins Studio schicken, also WhatsApp-Sprachnachricht an die 06805-699-110 senden oder nutzt einfach unser Gruß- und Wunschformular in der kostenlosen Radio Schlagerparadies-App. Und genauso hat mir der Rick geschrieben, er hört Radio Schlagerparadies über DAB+. Er ist gerade Richtung Oldtimer Camping unterwegs und möchte gerne seinen Arbeitskollegen, den Zamboni, grüßen mit einem Lied von Roland Kaiser, Kein Grund zu bleiben.

0: Wir Deutschen haben es bei der Fußball-WM noch einigermaßen gut, was die Spielzeiten angeht. Spätestens um 22 Uhr geht's in der Gruppenphase los. Da lässt sich ein Spiel noch relativ problemlos verfolgen. Wenn wir dann allerdings gewinnen, dann kann es im Eifer des Gefechts ja gern auch mal ein bisschen später werden. Alles Schlaf, der uns am nächsten Morgen fehlt. Wir haben den Schlafexperten Dr. Hans-Günther Wees mal gefragt, ob sich dieser Schlaf vielleicht nachholen lässt.
1: Also Schlaf nachholen, also auf der einen Seite ja, wenn ich dann später geschlafen habe, dann bin ich wieder wacher. Aber auf der anderen Seite die fehlende Regeneration und Reparatur, das mache ich nicht mehr rückgängig. Was immer hilfreich sein kann, ist, wenn man dann am Folgetag in den Pausen, vormittags, Mittagspause, einen kleinen Powernap macht. Das kann dann schon für 2-3 Stunden wieder wacher machen und einen so über den Tag bringen.
0: Ja, der sollte dann aber nicht länger als 20 Minuten dauern, sonst kann man sich auch müde schlafen. Vielleicht besser, man macht's umgekehrt und schläft schon mal ein bisschen vor. Geht das denn?
1: Ja, das kann ich und da würde ich auch dazu raten. Also vor allem die Frühtypen, ne, die abends früh müde werden, morgens früh aufstehen können, die können ja schon mal um 9 ins Bett gehen und können mal 3 Stunden vorschlafen, um dann sich den Wecker zu stellen für das Spiel in der Nacht. Die Spättypen, die erst immer spät ins Bett gehen und morgens schwer rauskommen, denen fällt es vielleicht schwerer, das Vorschlafen. Aber auch da würde ich tatsächlich dazu raten, es so zu verfahren.
0: Ja, und wenn euch die Aufregung am Schlafen hindert, auch dafür gibt's Tricks.
1: Also erstmal gilt, wer schlafen will, bleibt wach. Also man sollte möglichst unbekümmert ins Bett gehen. Man sollte auch versuchen, runterzukommen. Da kann man mal eine Fantasiereise, ein Entspannungsverfahren machen. Dann sollte der Schlaf eigentlich von alleine kommen.
0: Ja, dann hoffe ich mal, dass wir alle möglichst ausgeruht durch die nächsten Wochen kommen und nicht am Ende noch ein Spiel verschlafen. Das wäre natürlich doof. Dann doch lieber morgens ein bisschen müde auf die Schicht, aber dafür fußballtechnisch immer auf dem aktuellsten Stand sein. Gibt's halt einen Kaffee oder zwei mehr. Man muss ja auch Opfer mal bringen fürs Team, oder?

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0: Ob der momentan allseits beliebte Fußball oder ein anderer Sport, Sport begeistert, verbindet und bringt Menschen zusammen, unabhängig von Alter, Herkunft oder Einschränkungen. Genau darum geht es auch bei den Special Olympics Spielen, die in der kommenden Woche tausende Athletinnen und Athleten zusammenbringen. Neben spannenden Wettkämpfen stehen vor allem Gemeinschaft, Respekt und Teilhabe im Mittelpunkt. Was die Besucher erwartet, weiß Birgit Grauvogel von der Tourismuszentrale Saarland.
1: Die Besucher erwartet natürlich auf jeden Fall spannende Wettkämpfe in über 27 Sportarten. Einiges hier am Sportcampus in Saarbrücken, aber auch im ganzen Land verteilt. Es reicht von Leichtathletik über Badminton, Triathlon bis hin zu Basketball, Hockey, Rudern und Segeln, das am Bostalsee. Also ich denke, es werden besondere, inspirierende Momente und es geht darum, eben auch dieses Thema Inklusion gemeinsam zu feiern und zu erleben.
0: Und wer die Spiele besucht, kann die Gelegenheit nutzen, auch die Region kennenzulernen, denn immer mehr Ausflugsziele setzen darauf, für möglichst viele Menschen zugänglich zu sein.
1: Ein absolutes Highlight ist auf jeden Fall für mich der Baumwipfelpfad, Saarschleife, sehr steigungsarm und deshalb auch für Menschen mit Einschränkungen wie Rollstuhl oder Rollator, dass sie auch eben den atemberaubenden Blick nachher beim Aufstieg genießen können. Interessant ist aber auch ein Besuch im UNESCO-Weltkulturerbe Völklinger Hütte. Wir haben dort eben unterschiedliche Angebote für Menschen mit Einschränkungen. Es gibt auch Routen, die weitgehend barrierefrei sind. Man hat damit ja auch zwei der wichtigsten Sehenswürdigkeiten für das Saarland gesehen.
0: Ja, die Special Olympics sind damit weit mehr als ein Sportevent. Sie zeigen, wie viel möglich ist, wenn Teilhabe und Gemeinschaft im Mittelpunkt stehen. Auf dem Spielfeld genau wie im Alltag.

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0: Den direkten Weg, um euch euren Lieblingstitel zu wünschen oder jemanden zu grüßen, findet ihr in der Radio Schlagerparadies App. Da könnt ihr dann per Wunschformular alles direkt zu mir ins Studio schicken oder ihr schickt eine WhatsApp-Sprachnachricht an die 06805 699 110. Ja, und so hat mich dann auch der folgende Wunsch aus der Schweiz erreicht und da hören wir jetzt mal rein.
1: Hallo, ich bin der Daniel aus Grenichen in der Schweiz. Ich höre euch aktuell über Stream zu, wünsche euch allen ganz ein schönes Wochenende und wünsche mir von Andrea Berg, ich liebe das Leben. Danke.

0: Es ist genau 19 Uhr.
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2: Ich bin Dirk Zeitler. Elon Musks Weltraumfirma SpaceX ist bei ihrem Rekordbörsengang mit einem Plus von gut 11% in den Handel gestartet. Der erste Kurs wurde bei $150 festgestellt, nach einem Ausgabepreis von $135. Musk wird damit durch seine Beteiligungen an SpaceX und dem Elektroautobauer Tesla zum ersten Menschen mit einem Billionenvermögen, zumindest auf dem Papier. Bundesgesundheitsministerin Warken hat die geplanten Milliardeneinsparungen zur Stabilisierung der Krankenkassenbeiträge verteidigt. Ziel sei es, Bürger zu entlasten und Unternehmen mehr Planungssicherheit zu geben, sagte sie zur Einbringung ihres Gesetzesentwurfs für das Sparpaket im Bundestag. Im Bundesrat formiert sich allerdings Widerstand. Die Länder haben massive Einwände gegen die Pläne der Bundesregierung.
3: Die Länder warnen vor einem Zusammenbruch der Versorgung gerade draußen auf dem Land. Auch hätten Pharmakonzerne schon angekündigt, weniger in den Standort Deutschland investieren zu wollen. Am Ende benachteilige das Sparpaket die Patienten, monierte etwa der rheinland-pfälzische Ministerpräsident Schnieder. Blockieren können die Länder das Gesetz nicht, es ist nicht zustimmungsbedürftig. Tanja Wagner, Nachrichtenredaktion.
2: In der EU gelten seit Mitternacht deutlich schärfere Asylregeln. Sie sollen etwa schnellere Asylverfahren und konsequentere Abschiebungen ermöglichen.
4: Die neuen Regeln bedeuten Folgendes. Grundsätzlich wird an den EU-Außengrenzen kontrolliert. In Deutschland werden deswegen an den großen Flughäfen wie Berlin, Frankfurt, München oder Düsseldorf Zentren eingerichtet, in denen Migranten bleiben müssen. Und zwar dann, wenn sie aus Ländern mit einer Anerkennungsquote von weniger als 20% kommen. Oder wenn sie keine Papiere haben oder als Gefährder gelten. Dort können sie bis zu 3 Monate festgehalten werden. Außerdem sollen Abschiebezentren außerhalb der EU geschaffen werden, aber mit deren Einrichtung wird es noch etwas dauern. Aus Brüssel, Dieter Ebeling.
2: Der iranische Außenminister Araghchi sieht ein Rahmenabkommen zwischen seinem Land und den USA in greifbarer Nähe. Die Absichtserklärung von Islamabad stand noch nie so kurz vor dem Abschluss, schrieb Araghchi auf X. Einzelheiten würden der Öffentlichkeit zu gegebener Zeit mitgeteilt. Zuvor hatte bereits US-Präsident Trump Fortschritte in den Verhandlungen mit dem Iran über ein Kriegsende verkündet.
1: Das Wetter für Deutschland.
2: Die aktuelle Vorhersage des Deutschen Wetterdienstes. Heute Abend viele Wolken und von Westen zeitweise Regen, am Alpenrand teils länger anhaltend. Im Südwesten und Nordwesten kaum Regen. In der Nacht verlagert sich der Regen zunehmend in den Osten und Südosten. Tiefstwerte zwischen 16 und 10 Grad. Morgen im Norden und Osten Schauer, in der Mitte vereinzelt nass, in der Südhälfte freundlicher und meist trocken. Maximal 17 bis 28 Grad. An den Küsten etwas kühler.
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0: Gleich klären wir mal, was Calisthenics ist und schalten ins deutsche WM-Quartier. Am Mikrofon Andreas Müller. Einen schönen guten Abend.
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Sonja Liebing, komm und tu's hier bei Radio Schlagerparadies. Willkommen zurück auf dem Weg Richtung Feierabend und dem Wochenende natürlich. Auch in der Stunde geht's sportlich weiter. Zum Beispiel reden wir gleich mal über die Trendsportart Calisthenics. Ja, wenn euch das nichts sagt, geht's euch genauso wie mir. Aber mein Kollege Jonas Gehm klärt uns in wenigen Minuten darüber auf, was das Besondere daran ist. Und dann wagen wir später noch einen Blick ins WM-Lager der deutschen Nationalmannschaft. Es gibt also einiges zu hören hier bei Radio Schlagerparadies. Wir machen gleich mit dem Musikwunsch weiter. Wenn ihr welche habt, schickt mir gerne eine Sprachnachricht an die 06805 699 110 oder nutzt einfach unsere Gruß- und Wunschbox. Die findet ihr in der kostenlosen Radio Schlagerparadies App. Das gibt's gleich hier bei Radio Schlagerparadies.

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Der nächste Musikwunsch hier bei Radio Schlagerparadies, der kommt aus dem Ländle aus Baden-Württemberg. Der Peter hat mir aus Ulm in die Gruß- und Wunschbox geschrieben. Er schickt liebe Grüße an alle und schreibt: ein letzter Blick zurück und ab nach vorne ins Wochenende. Genau so ist es. Der Peter wünscht sich Leonard mit genau diesem Lied: ein letzter Blick zurück.

0: Wer braucht schon Hanteln, Maschinen und ein überteuertes Fitnessstudio-Abo, wenn der eigene Körper das beste Trainingsgerät ist? Ja, der nächste Trendsport kommt ganz ohne Schnickschnack aus, aber mit ordentlich Power. Mein Kollege Jonas Gehm aus der Radio Schlagerparadies Sportredaktion erzählt uns mehr darüber.
1: Calisthenics ist im Prinzip Bodyweight Training auf dem nächsten Level, also Kraftübungen mit dem eigenen Körpergewicht. Klimmzüge, Liegestütze, Dips, aber auch spektakuläre Moves wie die Human Flag oder Muscle-Ups gehören dazu. Trainiert wird meist draußen an sogenannten Calisthenics Parks, also Stangen, Barren und Gerüste, wie man sie früher auf Schulhöfen kannte. Die Sportart ist funktional, effektiv und sieht nebenbei auch noch verdammt cool aus.
0: Ja, also kein Fitnessstudio, keine Gewichte, aber jede Menge Körpergefühl und Kontrolle. Klingt easy, ist aber ganz schön fordernd. Wie Calisthenics funktioniert und was die Grundregeln sind, das hören wir jetzt.
1: Eine klare Regel gibt's beim Calisthenics nicht, aber ein Prinzip. Control is everything. Es geht nicht ums Pumpen, sondern um saubere Technik, Körperspannung und vor allem Kontrolle über jede einzelne Bewegung. Die Grundübungen wie Push-Ups, Pull-Ups und Squats bilden die Basis. Wer es drauf hat, steigert sich zu akrobatischen Skills wie den Handstand oder Frontlever. Wichtig, nicht schummeln. Schwung holen zählt nicht, nur echte Körperkraft. Es macht's ehrlich hart und mega effektiv.
0: Also wer Calisthenics macht, der braucht keine Maschinen, der ist die Maschine selbst. Ob auf dem Spielplatz, im Park oder im Hinterhof, diese Sportart macht aus deinem Körper ein echtes Kraftwerk. Und ganz ehrlich, das sieht nicht nur gut aus, sondern fühlt sich auch verdammt gut an. Vielleicht teste ich das Ganze mal.

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1: Die Fußball-WM, die läuft. Mistgastgeber Mexiko hat das Eröffnungsspiel gestern Abend gegen Südafrika mit 2:0 gewonnen und damit den Startschuss für die größte Weltmeisterschaft aller Zeiten gegeben. Während die Fans bereits im WM-Fieber sind, wartet die deutsche Nationalmannschaft noch auf ihren ersten Einsatz. Am Sonntag geht es für das Team von Julian Nagelsmann gegen Curaçao. Mein Kollege Thomas Bremser ist im deutschen WM-Quartier in Winston-Salem. Wie waren denn die Eröffnungsfeier und das Auftaktspiel in Mexiko-Stadt?
2: Ja, ich glaube, es war eine gute Entscheidung, dass das erste Spiel in Mexiko ausgetragen wird. Es war laut, bunt, musikalisch, viele Sombreros habe ich gesehen und natürlich Shakira. Nach einer langen Show dann endlich der Anpfiff und schon nach ein paar Minuten das erste Tor für die Gastgeber. Ein munterer Auftakt mit drei roten Karten und lauten Fans. Die Mexikaner werden uns noch viel Freude machen.
1: Während in Mexiko bereits gefeiert wurde, verfolgte die deutsche Mannschaft den WM-Auftakt aus der Ferne und richtet den Blick längst auf das erste Gruppenspiel. Wie selbstbewusst ist die deutsche Mannschaft?
2: Hier geht der BVB-Kapitän Schlotterbeck vorneweg. Der ist ja bekannt dafür, dass er selbstbewusst ist. Das klingt dann so, wenn er über die deutsche Abwehr spricht.
3: Top-Innenverteidiger, du. Ich meine, ich höre viel Gelächter, aber ich meine, das ist komplett ernst. Das ist ein unfassbar gutes Duo.
2: Er sagt, wir müssen uns vor niemandem verstecken, erst recht nicht vor Curaçao.
3: Wir gehen selbstbewusst da rein und am Sonntag wollen wir das erste Mal zeigen, wie gut wir sind.
2: Und von diesen Leader-Typen hat das deutsche Team einige. Kimmich gehört dazu oder auch Manuel Neuer.
1: Ja, die Vorfreude steigt also auch im deutschen Lager. Jetzt gilt es, die gute Stimmung mit auf den Platz zu nehmen. Am Sonntag um 19 Uhr deutscher Zeit startet Deutschland gegen Curaçao in die WM. Und dann beginnt auch für das DFB-Team die Mission Weltmeistertitel.
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0: Ja, weiter geht's hier bei Radio Schlagerparadies auf dem Weg ins Wochenende mit einem Musikwunsch und der hat mich als WhatsApp-Sprachnachricht über die 06805-699-110 erreicht und da hören wir jetzt einfach mal rein. Hallo.
1: Moin, moin, Schlagerparadies, der Frederik und der Christoph aus Bargfeld-Steben. Wir wünschen uns zum Wolfgang Petri. Scheißegal. Euch allen da draußen ein gutes Wochenende.

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0: Simone und Charlie Brunner mit ihrem aktuellen Titel Aus einem Guss. Das war's schon wieder von meiner Seite aus. Ab 20 Uhr geht's mit meinem Kollegen Joachim Müller weiter. Und Joachim, du feierst mit unseren Hörern ja bis Mitternacht und lässt die Schlagerparty steigen,
1: gell? Ja, genau. Und dafür brauche ich auch die Party-Musikwünsche unserer Hörer auf die 06805 699110 zum Anrufbeantworter oder per WhatsApp-Sprachnachricht. Da bin ich gespannt drauf.
0: Ja. Ich werde auf jeden Fall zuhören, also bleibt dran und feiert mit Joachim. Wir hören uns schon wieder morgen ab 15 Uhr, dann schwinge ich für euch die Kochlöffel in der Schlagerküche. Bis dahin wünsche ich euch einen schönen Abend. Ich bin Andreas Müller und sag tschüss, bye bye und salut.

0: Die Zeit 20 Uhr.
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2: Ich bin Dirk Zeichler. Bundesgesundheitsministerin Warken hat die geplanten Milliardeneinsparungen zur Stabilisierung der Krankenkassenbeiträge verteidigt. Ziel sei es, Bürger zu entlasten und Unternehmen mehr Planungssicherheit zu geben, sagte sie bei der Einbringung ihres Gesetzentwurfs für das Sparpaket im Bundestag. Im Bundesrat formiert sich allerdings Widerstand. Die Länder haben massive Einwände gegen die Pläne der Bundesregierung.
3: Die Länder warnen vor einem Zusammenbruch der Versorgung gerade draußen auf dem Land. Auch hätten Pharmakonzerne schon angekündigt, weniger in den Standort Deutschland investieren zu wollen. Am Ende benachteilige das Sparpaket die Patienten, monierte etwa der rheinland-pfälzische Ministerpräsident Schnieder. Blockieren können die Länder das Gesetz nicht, es ist nicht zustimmungsbedürftig. Tanja Wagner, Nachrichtenredaktion.
2: Elon Musks Weltraumfirma SpaceX ist bei ihrem Rekordbörsengang mit einem Plus von gut 11% in den Handel gestartet. Der erste Kurs wurde bei $150 festgestellt nach einem Ausgabepreis von $135. Musk wird damit durch seine Beteiligungen an SpaceX und dem Elektroautobauer Tesla zum ersten Menschen mit einem Billionenvermögen, zumindest auf dem Papier. Der iranische Außenminister Araghchi sieht ein Rahmenabkommen zwischen seinem Land und den USA in greifbarer Nähe. Die Absichtserklärung von Islamabad stand noch nie so kurz vor dem Abschluss, schrieb Araghchi auf X. Einzelheiten würden der Öffentlichkeit zu gegebener Zeit mitgeteilt. Zuvor hatte bereits US-Präsident Trump Fortschritte in den Verhandlungen mit dem Iran verkündet. Zum Sport. Nach Mexiko und Kanada steigt in der Nacht der dritte Gastgeber in die Fußball-Weltmeisterschaft ein. Die USA sind gegen Paraguay gefordert und hoffen auf einen Auftaktsieg. Vor Spielbeginn wird eine eigene Zeremonie gefeiert, unter anderem mit Superstar Katy Perry.
4: Dritter großer Anpfiff, dritte große Eröffnungsparty, Schauplatz Los Angeles. Gastgeber USA ziehen alle Register. Eine 1,5 Stunden lange Multikulti-Show bildet den Auftakt. Mit Katy Perry, Sängerin Tyler, die schon in Mexiko dabei war. Außerdem K-Pop-Star Lisa, die Rapper Future und Raymar und die brasilianische Sängerin Anita. Präsident Trump kommt nicht an seiner Stelle, guckt Außenminister Rubio sich das Spiel gegen Paraguay an. Aus den USA, Tina Eck.
2: Die deutsche Nationalmannschaft startet dann am Sonntag gegen Curaçao in die WM.
1: Das Wetter für Deutschland.
2: Die aktuelle Vorhersage des Deutschen Wetterdienstes. Heute Abend viele Wolken und von Westen zeitweise Regen, am Alpenrand teils länger anhaltend. Im Südwesten und Nordwesten kaum Regen. In der Nacht verlagert sich der Regen zunehmend in den Osten und Südosten. Tiefstwerte zwischen 16 und 10 Grad. Morgen im Norden und Osten Schauer, in der Mitte vereinzelt nass, in der Südhälfte freundlicher und meist trocken, maximal 17 bis 28 Grad, an den Küsten etwas kühler.
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5: Wir starten gemeinsam jetzt ins Wochenende. Mein Name ist Joachim Müller.

0: Und da kommt noch was.
1: Hallo?
0: Ja, genau das Hallo. Schau mal herein. Schön, dass ihr hereinhört in die Schlagerparty bei Radio Schlagerparadies am Freitagabend, das Ganze bis Mitternacht. Und das geht nicht ohne eure Musikwünsche, eure Partymusikwünsche. Als Sprachnachrichten gerne auf die 06805 699 110. Der Anrufbeantworter wartet und unsere WhatsApp-Sprachannahme, die wartet auch. Wenn ihr es schriftlich einreichen wollt, dann gerne über unsere Homepage radioschlagerparadies.de. Auf dieser findet ihr den Button Musikwunsch ausfüllen, abschicken. Ich freue mich auf all das, was hier im Studio ankommt und erzählt vielleicht noch so ein kleines bisschen, was er gerade macht während der Party. Das ist immer schön zu hören. Hier ist jetzt der nächste passende Partysong von Antje Klann und ihre aktuelle Single Nicht schon wieder.

Hoch die Hände, Wochenende. Ja, das war Nicole Ibris und die Hände zum Himmel. Und das Wochenende ist ja so die Freizeit, der Spaß. Und was gibt es Schöneres, als das Ganze zu starten mit der Schlagerparty, mit Radio Schlagerparadies. Natürlich mit euren Musikwünschen, zum Beispiel über die Homepage radioschlagerparadies.de. Und einen Party-Musikwunsch dargelassen hat der Marcel. Er ist aus Berlin und er dachte sich, hey, mein musikalischer Beitrag für die Party soll ein Schlager sein, den man richtig laut mitsingen kann. Den kennen wir alle aus dem Jahr 72. Hier ist Bata Illich und...

aktuelle Musik von Christine Stark in der Schlagerparty und Alemannia. Und ich habe darum gebeten, mal mitzuteilen, was macht ihr denn so, während ihr am Freitagabend diese Schlagerparty hört? Und da wird zum Beispiel ein Geburtstag gefeiert in Zellewitz. Die Stefanie Nussbaum hat mir nämlich geschrieben hier ins Studio. Folgenden Text. Lieber René, wir wünschen dir alles Liebe zu deinem 60. Geburtstag. Bleib gesund und munter. Wir haben dich ganz doll lieb. Deine Stefanie, Kimberly mit Flori und Norman mit Lara. Und ein Musikwunsch ist dagelassen. Hey, ein Klassiker 1970, den können auch nur ganz, ganz viele mitsingen. Howard Carpendale, das schöne Mädchen von Seite 1.

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0: Wenn Moll immer mehr. Ihr hört die Schlagerparty am Freitagabend bei Radio Schlagerparadies. Und wo man die überall hören kann, das erfahrt ihr jetzt über WhatsApp als Sprachnachricht. Dort freut man sich auf Marianne Rosenberg. Hallo.
1: Hallo, wir sind Jill und Laura auf dem Campingplatz in Weinkies und freuen uns über Marianne Rosenberg. Er gehört zu mir.

0: Der Tanaklaus aus Bayern, schnall dich an. Ich hoffe, ihr seid angeschnallt für die nächsten 3 Stunden hier bei uns, Radio Schlager Paradies. Mein Name ist Joachim Müller und wie lautet unser Motto gerade?
1: Willkommen auf der Party am Freitag bei Radio Schlager Paradies.
0: Ja, genau so ist es. Viel Spaß, hier ist die Spider-Murphy-Gang.

0: Matthias Reim und Mia Julia, keine Freunde bleiben, gehört hier bei Radio Schlagerparadies am Freitagabend in der Schlagerparty. Das Ganze bis Mitternacht. Eure Grüße und Wünsche auf die 06805 699 110. Das ist der Ort für eure Sprachnachrichten. Erzählt vielleicht noch ganz kurz, wo ihr die Party hört, was ihr gerade macht. Das würde mich sehr freuen. Oder schreibt es mir über die Homepage radioschlagerparadies.de im Bereich Musikwunsch. Der nächste ist da. Hallo.
1: Guten Tag, Schlagerparadies-Team. Hier ist Fabian Scheidt und ich wünsche mir von Urwurzel 7 München. Damit grüße ich heute die 10 Tesser, die von der Geschichte, die ihr letzten Tag hatten.
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0: Mit Sahne.
1: Der erste Sahne-Mix, Udo Jürgens. Ihr hört Radio Schlagerparadies. Hier ist die Schlagerparty am Freitagabend. Eure Sprachnachrichten auf die 06805 699 110. Und sich dann zum Beispiel selbst mit seinem Musikwunsch im Radio hören. Kann auch mal kurz und knapp sein, wie bei diesem Hörer. Hallo.
2: Der Erwin aus Morgenheit Lingenbach wünscht sich Roland Kaiser, das fünfte Element.

Wir haben sie, die Partyschlager für ganz Deutschland. Wir sind's Radioschlagerparadies mit der Schlagerparty am Freitagabend. Und in Rheinland-Pfalz, da werden wir natürlich auch gehört. Dort kommt die Jenny her aus Hermeskeil. Sie freut sich jetzt auf einen richtigen Partyhit. Wieder mal was zum Mitsingen. Hier ist Vincent Groß und Uso.

0: Hey, das waren noch Zeiten. Extra breit. Flieger, grüß mir die Sonne. Musik aus den 80ern. Hier ist die Schlagerparty. Wir sind's, Radio Schlagerparadies. Und es ist noch viel schöner, die Party am Freitagabend zu genießen, wenn man zum Beispiel zu zweit ist oder sogar noch Besuch hat. So wie diese Hörer. Hallo!
1: Hallöchen. Hier ist die Efi und der Mario aus Brezin. Heute mit Besuch von Niki und Andy. Wir wünschen uns von Vanessa Mai das Lied Ich sterb für dich. Wäre toll, wenn er das spielen könnte. Dankeschön und liebe Grüße.

Berufsverengel hier in der Schlagerparty bei Radio Schlagerparadies und gute Laune. Ja, gute Laune, die haben wir immer am Freitagabend und die gute Laune, die zieht jetzt auch noch in die Ohren. Und zwar von Julius Löschel, der ist in Schillingsfürst zu Hause. Er schreibt hier in die Wunsch- und Grußbox: Hallo, ich möchte meine Freundin Laura grüßen. Ich sitze gerade mit ihr auf der Autofahrt und wir hören zu zweit Radio Schlagerparadies. Dann weiterhin gute Fahrt und viel Spaß mit Andreas Gabalier.

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0: Roy Heindle, schwer zu erklären. Tja, eine Frage, die wird jetzt gestellt und wir geben die Antwort hier bei uns. Nämlich, wie heißt sie denn, die Mama von Niki Lauda?
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0: Die Antwort gleich von Almglausi und ich bin der Müller mit Vornamen Joachim. Hi.

Berliner. Moin, moin, Schlagerparadies. Der Chris, der Frederik und die Marie aus Bargfeld-Stegen, die Runde ist größer geworden. So langsam kommen aber auch keine Musikwünsche mehr bei euch, ne? Deswegen würden wir uns mal gerne von Helene Fischer Herzbeben wünschen. Wir wünschen euch ein wunderschönes, gutes Wochenende. Ciao!

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Wir sind reif für die Insel. Lukas Cordalis, aktuelle Single, neu bei uns im Programm. Zum ersten Mal gehört in der Schlagerparty bei uns Radio Schlagerparadies. Jetzt sind wir reif für den nächsten Musikwunsch. Wir alle da draußen am Radio aus Bad Freienwalde. Das liegt in Brandenburg, hat die Helga geschrieben. Sie schickt liebe Grüße an alle Musikfreunde von Monika Martin. Was wünscht sie sich? Na klar, die Monika Martin hier mit Sommerland.

Ja, hallo, hier ist der Gerhard. Ich grüße alle, die mich kennen. Ich bin von Regelsberg und ja, ich grüße auch das Team von Radio Feuerparadies, die ich auch kenne. Und ich wünsche mir das Lied von Nicole Conring, Der Fluch der Nostrität. Bis dann, tschüss.

0: The Mountain Crew, Oktopus, wie viele Hände hat der Oktopus? Ja, jetzt wissen wir es, nämlich 100.000 Hände. Und wie viele Hits hat der Lindner, Patrick? Oh je, ganze Menge. Und einer davon, das ist seine aktuelle Single. Die ist gewünscht von der Marie-Therese Weber aus Dittichhofen in Baden-Württemberg, die damit liebe Grüße an ihre Familie schickt. Und wie heißt der neue Song von Patrick Lindner?
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0: Weltklasse Olaf, der Flipper. Ihr hört die Schlagerparty, wir sind das Radio Schlagerparadies. Und die nächste Sprachnachricht kam auf WhatsApp an, auf die 06805-699-110 aus Bayern. Mit ganz, ganz vielen Glückwünschen. Hallo.
1: Hallo, hier ist die Babsi aus München. Ja, ich möchte heute der Tochter meiner besten Freundin einfach ganz, ganz herzlich zu ihrem bestandenen Abitur gratulieren und ihr sagen, dass sie das einfach spitze gemacht hat und dass ich wahnsinnig stolz auf sie bin und ihr alles Glück dieser Welt wünsche und hoffe, dass sie heute Abend ganz, ganz schön feiert. Und die Freundin meiner besten Tochter heißt Lena und genau deswegen wünsche ich mir für ihr das Lied von Pur namens Lena. Lena, du bist ein Goldstück, lass dich feiern, das hast du prima gemacht. Liebe Grüße, deine Babsi.

0: Metropolis und DJ Aaron, Rakete. Ja, wir starten die Partyrakete weiterhin hier bei uns im Programm mit euren Musikwünschen. Das hier ist der nächste. Der Wolle, der passt immer in jede Party hinein. Der Wolfgang Petri, Bronze, Silber und Gold, gewünscht vom Bernd aus Markt Erlbach. Das liegt in Bayern. Viel Spaß damit.
1: Der

Moin, moin, moin, Schlagerparadies. Wieder euer Chris und eure Marie und euer Frederik aus Barkfeld-Stegen. Wir würden uns gerne ein Lied wünschen von Roland Kaiser. Warum hast du denn nicht Nein gesagt? Und wir grüßen euch alle da draußen, die wieder wie jedes Wochenende am Feuer oder am Teich sitzen. Aus dem wunderschönen Barkfeld-Stegen. Adios, amigos.

Ja, einen Musikwunsch hier in der Schlagerparty bei Radio Schlagerparadies. Den feuern wir jetzt noch in dieser Stunde raus. Die Martina Benedetti hat aus Duisburg geschrieben, dass sie sich freuen würde, Conor Meister zu hören mit Was für ein Gefühl.

Stunde Schlagerparty, die haben wir noch vor uns. Mein Name ist Joachim Müller, ich freue mich, dass ihr weiter dabei seid. Und hier ist Jive Conny von Conny Francis.

Hi, wer ist Ann-Sophie? Uta Bresan. Hier ist die Schlagerparty bei Radio Schlagerparadies. Die Eva Maria Quitt, die ist in Renneritz zu Hause. Das liegt in Sachsen-Anhalt, wenn ich es richtig gelesen habe. Sie schreibt in die Wunsch- und Grußbox: Alle grüße ich, die trotz des Regens noch draußen im Garten sitzen. Besonders meinen Neffen, der mich heute mit seinem Besuch überrascht hat. Hey, dann genießt den Musikwunsch, den du da gelassen hast. Hier sind Fantasy und ein weißes Boot.

Druckluft und die Weltmeistermaus-Version von der Karnevalsmaus. Und am Sonntag geht's ja endlich los bei der Fußball-Weltmeisterschaft für unsere deutsche Nationalmannschaft. Anpfiff, 19 Uhr. Jetzt wird der nächste Musikwunsch angepfiffen. Der Oliver Neuwirth hat aus Köln geschrieben. Er schreibt mir hier, zum Start ins Wochenende höre ich freitags immer wieder gerne die Schlagerparty. Eure Sendung bei Radio Schlagerparadies. Heute sende ich einmal einen Gruß an meinen Augenstern, die Silke. Die wird wissen, dass sie gemeint ist. Und was für ein toller Musikwunsch. Alles für dich. Hier ist Olaf Berger.

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Hallo, liebe Schlagerbeugistin. Hier ist Frank aus Morweg. Und ich wünsche mir das Lied von Simone und Charlie Brunner, Alles aus einem Guss. Und grüßt damit meine Freundin Martina aus Oberhausen, die mir über alles hinweg geholfen hat.

Gruppenpartyabend mit Radio Schlagerparadies macht sich gerade der Hermann Grupp. Der ist nämlich in Sardinien. Der schreibt mir in die Wunsch- und Grußbox: Liebe Grüße aus Sardinien an meine liebe Frau, die Bärbel. Wir sitzen bei 21 Grad auf unserer Terrasse und schauen auf das Mittelmeer. Mit einem guten sardischen Rotwein, schreibt er hier, genießen wir den Abend. Liebe Grüße vom Hermann. Und dass der Abend jetzt noch viel schöner wird, der Wein noch besser schmeckt, der Blick aufs Mittelmeer noch intensiver wird, gibt's Andreas Gabalier für euch und ich singe Liert für

Hallöchen, hier ist der Hans-Jürgen aus Niederohmen, aus dem schönen Vogelsberg. Ich würde mir gern wünschen, für immer jung, aber auch nur für immer jung, das Lied. Und grüßen möchte ich damit die Jutta, den Dominik, die Carina sowie auch die Jennifer und natürlich euch, das Schlagerparadies-Team, denn ohne euch ging das nicht.

Da, da, da. Da steht der nächste Musikwunsch in unserer Wunsch- und Grußbox aus Essen vom Thomas Sterner. Er wünscht sich aktuelle Musik von Marie Sterner. Wolke 7.

0: Aktuelle Musik von Vincent Groß, Amore mit Mio. Zum ersten Mal gehört hier in der Schlagerparty bei uns Radio Schlagerparadies. Einen Musikwunsch, den können wir noch erfüllen an diesem Freitagabend. Eine Geburtstagsfeier wird gefeiert und da gehen jetzt die Glückwünsche hin. Hallo.
1: Hallo Lieben, hier ist die Nadja Wirth aus Stromberg. Wir wünschen der lieben Iris zum Geburtstag die Gisela von den Hühnern.
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Tja, die schönste Party am Freitagabend, die geht irgendwann zu Ende und jetzt ist es wieder mal soweit. Das war sie, die Schlagerparty am Freitagabend. Wenn eure Musikwünsche, eure Partymusikwünsche heute Abend nicht erfüllt wurden, dann lag es daran, es war einfach zu viel, es war nicht zu bewältigen. Aber morgen, 20 Uhr, Silvio Engel begleitet euch dann mit der Schlagerparty am Samstag hier bei Radio Schlagerparadies. Für die Nacht haben wir jetzt die schönste Musik für euch zusammengestellt. Und um 7 Uhr weckt euch dann mein Kollege, wer ist denn da dran? Der Frank Neuenfels, ja, mit dem heißt es dann Aufstehen. Mein Name ist Joachim Müller, ich sag Tschüss und Bye-bye bis um 17 Uhr zur Hörerhitparade, die Schlagerparade. Kommt mir gut durch die Nacht.

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1: Ich bin Thomas Brockt. Bei der Fußball-Weltmeisterschaft hat Co-Gastgeber Kanada zum Auftakt unentschieden gespielt. Gegen Bosnien-Herzegowina kamen die Kanadier in Toronto nach Rückstand noch zu einem 1:1. Auch die USA starten in dieser Nacht noch ins Turnier. Um 3 Uhr beginnt in Inglewood südlich von Los Angeles die Partie der Amerikaner gegen Paraguay. 4,24% mehr Rente und geringere Steuern auf Flugtickets. Der Bundesrat hat mehrere Gesetzesvorlagen verabschiedet, die zum Juli in Kraft treten sollen. Bei häuslicher Gewalt sollen Gerichte das Tragen von Fußfesseln anordnen dürfen, um ein Kontaktverbot zu den Opfern durchzusetzen. Und Apotheken erhalten mehr Befugnisse.
2: Apotheken dürfen künftig bei Dauermedikamenten auch ohne Rezept aushelfen, mit der kleinsten Packung zum Selbstzahlerpreis. Außerdem dürfen sie Leistungen zu Vorbeugung und Früherkennung anbieten, etwa für Herz-Kreislauf-Erkrankungen, Diabetes und rund ums Rauchen. Auch können sich Impfwillige künftig nicht nur ihren Peaks gegen Grippe und Corona beim Apotheker abholen, sondern auch Impfungen mit Totimpfstoffen wie etwa Tetanus. Tanja Wagner, Nachrichtenredaktion.
1: Es gibt weitere Erkenntnisse zum Schicksal des gestrandeten Buckelwals in der Ostsee. Neue Sensordaten zeigen, das Tier hat nach seiner Freisetzung in der Nordsee nur noch wenige Tage gelebt. Das sagte Mecklenburg-Vorpommerns Umweltminister Backhaus in Schwerin. Am 4. oder 5. Tag sei das Tier bereits tot gewesen.
3: Der Wal hatte nach seiner Freilassung offenbar wieder direkt Kurs auf die Ostsee genommen. Meeresbiologen gehen davon aus, dass er gezielt flachere Gewässer suchte. Nicht weil das Tier orientierungslos war, sondern wegen seines schlechten Gesundheitszustands. Für den Weg zurück ins offene Meer reichte die Kraft wohl am Ende nicht mehr. Bis zu seinem Tod legte der Buckelwal noch rund 215 Kilometer zurück. Experten hatten schon vor dem Transport vor den geringen Überlebenschancen gewarnt. Zoe Tassovali, Redaktion.
1: Die Weltraumfirma SpaceX von Elon Musk ist bei

0: ihrem Rekordbörsengang mit einem Plus von gut 11% in den Handel gestartet. Der erste Kurs wurde bei $150 festgestellt, nach einem Ausgabepreis von $135. Musk wird damit durch seine Beteiligungen an SpaceX und dem Elektroautobauer Tesla zum ersten Menschen mit einem Billionenvermögen, zumindest auf dem Papier.
1: Das Wetter für Deutschland.
0: Zum Wetter, die aktuelle Vorhersage des Deutschen Wetterdienstes. In der Nacht ist es stark bewölkt, der Regen verlagert sich zunehmend in den Osten und Südosten. Tiefstwerte zwischen 16 und 10 Grad. Tagsüber dann im Norden und Osten wolkig und zahlreiche Schauer, im Nordosten einzelne teils kräftige Gewitter, in der Mitte seltener Schauer. Südlich von Main und Mosel heiter und meist trocken. Die Höchstwerte liegen zwischen 18 Grad im Nordwesten und bis zu 28 Grad am Rhein.

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1: Ich bin Thomas Brockt. Frauen und Kinder besser vor sexueller Gewalt schützen, das war ein zentrales Thema der Justizministerkonferenz in Hamburg. Die Ressortchefs von Bund und Ländern wollen unter anderem längere Verjährungsfristen für schwere Sexualdelikte und schärfere Regeln, um geplante Taten zu verhindern.
2: Konkret soll die Verjährungsfrist für schwere sexuelle Übergriffe von bisher 5 auf 20 Jahre steigen. Außerdem wollen die Justizminister erreichen, dass geplante Sexualstraftaten künftig früher aufliegen, auch dann, wenn sie in Chatgruppen oder auf Online-Plattformen vorbereitet werden. Wer von solchen Plänen erfährt, soll sie künftig melden müssen. Keine Einigung gab es dagegen beim sogenannten Nur-Ja-heißt-Ja-Modell. Hier wollen einige Länder das Sexualstrafrecht weiter verschärfen, andere sehen noch Klärungsbedarf. Zoe Tessovali, Nachrichtenredaktion.
1: Apotheken sollen künftig mehr Leistungen wie Impfungen, Vorsorge und Tests anbieten können. Eine entsprechende Reform der schwarz-roten Koalition hat den Bundesrat passiert. Künftig sollen Apotheken unter anderem Angebote zur Vorbeugung und Früherkennung machen, etwa bei Herz-Kreislauf-Erkrankungen, Diabetes oder rund ums Rauchen. Außerdem sollen sie mehr Schutzimpfungen anbieten können. Die Weltraumfirma SpaceX von Elon Musk ist bei ihrem Rekordbörsengang mit einem Plus von gut 11% in den Handel gestartet. Der erste Kurs wurde bei $150 festgestellt, nach einem Ausgabepreis von $135.
3: Die SpaceX-Aktie legt einen Raketenstart hin. Gründer Elon Musk wird damit durch seine Beteiligungen an SpaceX und Tesla zum ersten Menschen mit einem Billionenvermögen, zumindest auf dem Papier. SpaceX verkaufte mehr als 555 Millionen Aktien zu einem Ausgabepreis von $135 pro Stück und nahm damit $75 Milliarden ein. Aus den USA, Tina Eck.
1: Bei der Fußball-Weltmeisterschaft hat Co-Gastgeber Kanada zum Auftakt unentschieden gespielt. Gegen Bosnien-Herzegowina kamen die Kanadier in Toronto nach Rückstand noch zu einem 1:1. Auch die USA starten in dieser Nacht noch ins Turnier. Um 3 Uhr beginnt in Inglewood südlich von Los Angeles die Partie der Amerikaner.

0: gegen Paraguay.
1: Das Wetter für Deutschland.
0: Zum Wetter, die aktuelle Vorhersage des Deutschen Wetterdienstes. In der Nacht ist es stark bewölkt, der Regen verlagert sich zunehmend in den Osten und Südosten. Tiefstwerte zwischen 16 und 10 Grad. Tagsüber dann im Norden und Osten wolkig und zahlreiche Schauer, im Nordosten einzelne teils kräftige Gewitter, in der Mitte seltener Schauer. Südlich von Main und Mosel heiter und meist trocken. Die Höchstwerte liegen zwischen 18 Grad im Nordwesten und bis zu 28 Grad am Rhein.
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1: Ich bin Thomas Brockt. Wenn ein Deutscher das Kind einer ausländischen Frau anerkennt, kann das Aufenthaltsrechte sichern. Der Bundestag hat nun ein Gesetz verabschiedet, das Betrug mit der Anerkennung solcher Vaterschaften stoppen soll. Künftig muss die Ausländerbehörde dem zustimmen.
2: Im Visier der Gesetzgeber stehen Betrüger, die Vaterschaften für Kinder anerkennen, obwohl sie weder der biologische Vater sind, noch eine Beziehung zur Mutter haben und sich dafür bezahlen lassen. Das kann im Gegenzug Zugang zu Sozialleistungen und Aufenthaltstiteln sichern. In Niedersachsen hatte das ein Mann bei gleich 47 Kindern getan. Ein lukratives und perfides Geschäft, warnt deshalb die Union. Tanja Wagner, Nachrichtenredaktion.
1: Mehr als 3 Monate nach Beginn des Irankriegs rückt ein Abkommen zwischen Washington und Teheran zur Beendigung der Kämpfe in greifbare Nähe. Laut Pakistans Regierung, die zwischen den Konfliktparteien vermittelt, haben sich Vertreter beider Seiten über ein Abkommen verständigt. Pakistan arbeitet nun eng mit den USA und dem Iran zusammen, um die nächsten Schritte zu finalisieren, heißt es. Ein solches Rahmenabkommen würde zunächst vertiefte Verhandlungen um ein mögliches Ende des Kriegs nach sich ziehen. Frauen und Kinder besser vor sexueller Gewalt schützen, das war ein zentrales Thema der Justizministerkonferenz in Hamburg. Die Ressortchefs von Bund und Ländern wollen unter anderem längere Verjährungsfristen für schwere Sexualdelikte und schärfere Regeln, um geplante Taten zu verhindern.
3: Konkret soll die Verjährungsfrist für schwere sexuelle Übergriffe von bisher 5 auf 20 Jahre steigen. Außerdem wollen die Justizminister erreichen, dass geplante Sexualstraftaten künftig früher auffliegen, auch dann, wenn sie in Chatgruppen oder auf Online-Plattformen vorbereitet werden. Wer von solchen Plänen erfährt, soll sie künftig melden müssen. Keine Einigung gab es dagegen beim sogenannten Nur-Ja-heißt-Ja-Modell. Hier wollen einige Länder das Sexualstrafrecht weiter verschärfen, andere sehen noch Klärungsbedarf. Zoe Tassovali, Nachrichtenredaktion.
1: Bei der Fußball-Weltmeisterschaft hat Co-Gastgeber Kanada zum Auftakt unentschieden gespielt. Gegen Bosnien-Herzegowina kamen die Kanadier in Toronto nach Rückstand noch zu einem 1:1. Auch die USA starten in dieser Nacht noch ins Turnier. Um 3 Uhr beginnt in Inglewood südlich von Los Angeles die Partie der Amerikaner gegen Paraguay.
0: Das Wetter für Deutschland.
1: Zum Wetter, die aktuelle Vorhersage des Deutschen Wetterdienstes. In der Nacht ist es stark bewölkt, der Regen verlagert sich zunehmend in den Osten und Südosten. Tiefstwerte zwischen 16 und 10 Grad. Tagsüber dann im Norden und Osten wolkig und zahlreiche Schauer, im Nordosten einzelne teils kräftige Gewitter, in der Mitte seltener Schauer. Südlich von Main und Mosel heiter und meist trocken. Die Höchstwerte liegen zwischen 18 Grad im Nordwesten und bis zu 28 Grad am Rhein.